Hier ist das Daily Update vom Montag, dem 12. Oktober 2026. Damit einen schönen Wochenstart zusammen. Die drei Fragezeichen, Justus, Peter und Bob. Drei Namen, die bis heute einfach Kult sind. Heute, vor 47 Jahren, erschien mit Die drei Fragezeichen und der Superpapagei das allererste Hörspiel der Reihe. Das Kuriose war dabei, die Geschichte war nämlich ursprünglich der zweite Band der Bücherreihe, wurde aber trotzdem als erstes Hörspiel veröffentlicht. Millionen Fans lieben die spannenden Fälle aber bis heute. Und ganz ehrlich, diese drei Detektive sind auch einfach nicht klein zu kriegen. Bis letzte Woche waren die Jungs noch für 10 Shows in Düsseldorf und heute reisen wir mit den Backstreet Boys 29 Jahre zurück. Am 12. Oktober 1997 mussten die fünf Jungs ein Konzert in Madrid absagen. Der Grund? Einfach zu viele Fans. Statt der erlaubten 5.000 standen nämlich plötzlich über 7.000 vor der Bühne. Die Stimmung war so extrem, dass mehr als drei

700 Mädels damals ohnmächtig wurden und auch ärztlich versorgt werden mussten. Boyband-Wahnsinn pur. Wer die Jungs hier in Deutschland übrigens verpasst hat, ab November sind sie wieder regelmäßig in Las Vegas und ab Februar dann auch in Toronto. Rod Stewart hat mit seinen Songs Musikgeschichte geschrieben. Heute vor 21 Jahren bekam der britische Sänger dafür seinen eigenen Stern auf dem Hollywood Walk of Fame. Mitten in Los Angeles wurde er damit offiziell für die Ewigkeit verewigt.

0: Für große Hits braucht man nicht unbedingt die perfekte Stimme, sondern einfach eine, die man sofort erkennt. Rod Stewart. Dieser Song ging 2012 wirklich einmal um die ganze Welt. Heute vor 14 Jahren stand der südkoreanische Rapper Psy mit Gangnam Style auf Platz 1 der deutschen Charts. Dazu gab es ja noch diesen verrückten Reittanz, den plötzlich jeder nachmachen wollte. Das Musikvideo wurde zudem zu einem weltweiten Internet-Hit und knackte als allererstes YouTube-Video überhaupt die Marke von 1 Milliarde Aufrufe. Und mal ganz ehrlich, wer damals nicht zumindest mal versucht hat, diesen Tanz irgendwie nachzumachen, der hat doch irgendwie was verpasst. Und das war das Daily Update vom Montag. Übrigens, heute ist Welttag der spanischen Sprache. Ich habe ja versucht, meiner Frau was Romantisches auf Spanisch zu sagen. Sie hat sich auch gefreut, hat mich verliebt angeschaut, aber auch gefragt, warum ich jetzt gerade 2 Burritos mit extra Käse will. Sven Weikam, Daily Redaktion.
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0: Kennt ihr das eigentlich auch? Ihr liegt hundemüde im Bett, wollt eigentlich nur schlafen, aber euer Kopf stellt sich diese eine verdammt wichtige Frage. Haben Pinguine eigentlich Knie? Ja, mit dieser Frage im Kopf liegst du halt einfach stundenlang wach und damit es dir dabei wenigstens ein bisschen besser geht, hier der perfekte Nachtmix für dich.
2: Mit

Hier ist das Daily Update vom Montag, dem 12. Oktober 2026. Damit einen schönen Wochenstart zusammen. Die drei Fragezeichen, Justus, Peter und Bob. Drei Namen, die bis heute einfach Kult sind. Heute, vor 47 Jahren, erschien mit Die drei Fragezeichen und der Superpapagei das allererste Hörspiel der Reihe. Das Kuriose war dabei, die Geschichte war nämlich ursprünglich der zweite Band der Bücherreihe, wurde aber trotzdem als erstes Hörspiel veröffentlicht. Millionen Fans lieben die spannenden Fälle aber bis heute. Und ganz ehrlich, diese drei Detektive sind auch einfach nicht klein zu kriegen. Bis letzte Woche waren die Jungs noch für 10 Shows in Düsseldorf und heute reisen wir mit den Backstreet Boys 29 Jahre zurück. Am 12. Oktober 1997 mussten die fünf Jungs ein Konzert in Madrid absagen. Der Grund? Einfach zu viele Fans. Statt der erlaubten 5.000 standen nämlich plötzlich über 7.000 vor der Bühne. Die Stimmung war so extrem, dass mehr als 300 Mädels damals ohnmächtig wurden und auch ärztlich versorgt werden mussten. Boyband-Wahnsinn pur. Wer die Jungs hier in Deutschland übrigens verpasst hat, ab November sind sie wieder regelmäßig in Las Vegas und ab Februar dann auch in Toronto.

Rod Stewart hat mit seinen Songs Musikgeschichte geschrieben. Heute vor 21 Jahren bekam der britische Sänger dafür seinen eigenen Stern auf dem Hollywood Walk of Fame. Mitten in Los Angeles wurde er damit offiziell für die Ewigkeit verewigt.

Für große Hits braucht man nicht unbedingt die perfekte Stimme, sondern einfach eine, die man sofort erkennt. Rod Stewart. Dieser Song ging 2012 wirklich einmal um die ganze Welt. Heute vor 14 Jahren stand der südkoreanische Rapper Psy mit Gangnam Style auf Platz 1 der deutschen Charts. Dazu gab es ja noch diesen verrückten Reittanz, den plötzlich jeder nachmachen wollte. Das Musikvideo wurde zudem zu einem weltweiten Internet-Hit und knackte als allererstes YouTube-Video überhaupt die Marke von 1 Milliarde Aufrufe. Und mal ganz ehrlich, wer damals nicht zumindest mal versucht hat, diesen Tanz irgendwie nachzumachen, der hat doch irgendwie was verpasst. Und das war das Daily Update vom Montag. Übrigens, heute ist Welttag der spanischen Sprache. Ich habe ja versucht, meiner Frau was Romantisches auf Spanisch zu sagen. Sie hat sich auch gefreut, hat mich verliebt angeschaut, aber auch gefragt, warum ich jetzt gerade 2 Burritos mit extra Käse will. Sven Weikam, Daily Redaktion. 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
1: So Leute, ich weiß, es ist verdammt spät, aber komm, lasst uns doch einfach noch ein kleines Spielchen spielen. Hier, passt auf. Wer zuerst gähnen muss, der verliert. Also, wer gähnt, verliert, ist raus, muss vielleicht einschlafen und ausschlaggebend ist einfach... Entschuldigung, der nächste Song, der jetzt kommt. Also, das zählt noch nicht, oder? Achtung, fertig, los.

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1: Hi, kurze Frage in die Runde. Braucht mich hier noch jemand oder kann ich schlafen gehen? Nein, Spaß beiseite. Wir machen natürlich noch ein bisschen weiter, mindestens bis die Sonne aufgeht. Ich bin Sven und versüße euch hier die Nacht. Hi und hallo. Einzige Chance, mir zu entkommen, ihr müsst einschlafen. Vielleicht klappt es ja mit diesem Song hier.

Hier ist das Daily Update vom Montag, dem 12. Oktober 2026, damit einen schönen Wochenstart zusammen. Die drei Fragezeichen, Justus, Peter und Bob, drei Namen, die bis heute einfach Kult sind. Heute, vor 47 Jahren, erschien mit Die drei Fragezeichen und der Superpapagei das allererste Hörspiel der Reihe. Das Kuriose war dabei, die Geschichte war nämlich ursprünglich der zweite Band der Bücherreihe, wurde aber trotzdem als erstes Hörspiel veröffentlicht. Millionen Fans lieben die spannenden Fälle aber bis heute. Und ganz ehrlich, diese drei Detektive sind auch einfach nicht klein zu kriegen. Bis letzte Woche waren die Jungs noch für 10 Shows in Düsseldorf und heute reisen wir mit den Backstreet Boys 29 Jahre zurück. Am 12. Oktober 1997 mussten die fünf Jungs ein Konzert in Madrid absagen. Der Grund? Einfach zu viele Fans. Statt der erlaubten 5.000 standen nämlich plötzlich über 7.000 vor der Bühne. Die Stimmung war so extrem, dass mehr als 300 Mädels damals ohnmächtig wurden und auch ärztlich versorgt werden mussten. Boyband-Wahnsinn pur. Wer die Jungs hier in Deutschland übrigens verpasst hat, ab November sind sie wieder regelmäßig in Las Vegas und ab Februar dann auch in Toronto. Rod Stewart hat mit seinen Songs Musikgeschichte geschrieben. Heute vor 21 Jahren bekam der britische Sänger dafür seinen eigenen Stern auf dem Hollywood Walk of Fame. Mitten in Los Angeles wurde er damit offiziell für die Ewigkeit verewigt.

0: Für große Hits braucht man nicht unbedingt die perfekte Stimme, sondern einfach eine, die man sofort erkennt. Rod Stewart.
1: Oppan Gangnam Style.
0: Dieser Song ging 2012 wirklich einmal um die ganze Welt. Heute vor 14 Jahren stand der südkoreanische Rapper Psy mit Gangnam Style auf Platz 1 der deutschen Charts. Dazu gab es ja noch diesen verrückten Reittanz, den plötzlich jeder nachmachen wollte. Das Musikvideo wurde zudem zu einem weltweiten Internet-Hit und knackte als allererstes YouTube-Video überhaupt die Marke von 1 Milliarde Aufrufe. Und mal ganz ehrlich, wer damals nicht zumindest mal versucht hat, diesen Tanz irgendwie nachzumachen, der hat doch irgendwie was verpasst. Und das war das Daily Update vom Montag. Übrigens, heute ist Welttag der spanischen Sprache. Ich habe ja versucht, meiner Frau was Romantisches auf Spanisch zu sagen. Sie hat sich auch gefreut, hat mich verliebt angeschaut, aber auch gefragt, warum ich jetzt gerade 2 Burritos mit extra Käse will. Sven Weikam, Daily Redaktion.

ist das Daily Update vom Montag, dem 12. Oktober 2026. Damit einen schönen Wochenstart zusammen. Die drei Fragezeichen, Justus, Peter und Bob. Drei Namen, die bis heute einfach Kult sind. Heute, vor 47 Jahren, erschien mit Die drei Fragezeichen und der Superpapagei das allererste Hörspiel der Reihe. Das Kuriose war dabei, die Geschichte war nämlich ursprünglich der zweite Band der Bücherreihe, wurde aber trotzdem als erstes Hörspiel veröffentlicht. Millionen Fans lieben die spannenden Fälle aber bis heute. Und ganz ehrlich, diese drei Detektive sind auch einfach nicht klein zu kriegen. Bis letzte Woche waren die Jungs noch für 10 Shows in Düsseldorf und heute reisen wir mit den Backstreet Boys 29 Jahre zurück. Am 12. Oktober 1997 mussten die fünf Jungs ein Konzert in Madrid absagen. Der Grund? Einfach zu viele Fans. Statt der erlaubten 5.000 standen nämlich plötzlich über 7.000 vor der Bühne. Die Stimmung war so extrem, dass mehr als 300 Mädels damals ohnmächtig wurden und auch ärztlich versorgt werden mussten. Boyband-Wahnsinn pur. Wer die Jungs hier in Deutschland übrigens verpasst hat, ab November sind sie wieder regelmäßig in Las Vegas und ab Februar dann auch in Toronto. Rod Stewart hat mit seinen Songs Musikgeschichte geschrieben. Heute vor 21 Jahren bekam der britische Sänger dafür seinen eigenen Stern auf dem Hollywood Walk of Fame. Mitten in Los Angeles wurde er damit offiziell für die Ewigkeit verewigt.

0: Für große Hits braucht man nicht unbedingt die perfekte Stimme, sondern einfach eine, die man sofort erkennt. Rod Stewart. Dieser Song ging 2012 wirklich einmal um die ganze Welt. Heute vor 14 Jahren stand der südkoreanische Rapper Psy mit Gangnam Style auf Platz 1 der deutschen Charts. Dazu gab es ja noch diesen verrückten Reittanz, den plötzlich jeder nachmachen wollte. Das Musikvideo wurde zudem zu einem weltweiten Internet-Hit und knackte als allererstes YouTube-Video überhaupt die Marke von 1 Milliarde Aufrufe. Und mal ganz ehrlich, wer damals nicht zumindest mal versucht hat, diesen Tanz irgendwie nachzumachen, der hat doch irgendwie was verpasst. Und das war das Daily Update vom Montag. Übrigens, heute ist Welttag der spanischen Sprache. Ich habe ja versucht, meiner Frau was Romantisches auf Spanisch zu sagen. Sie hat sich auch gefreut, hat mich verliebt angeschaut, aber auch gefragt, warum ich jetzt gerade 2 Burritos mit extra Käse will. Sven Weikam, Daily Redaktion.
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1: Wenn Schäfchenzählen bei euch nichts bringt und ihr immer noch nicht einschlafen könnt, dann habe ich vielleicht den ultimativen Tipp für euch. Zählt doch einfach die Takte des kommenden Liedes. Also 1, 2, 3, 4, 1, 2, 3, 4 und so weiter. Und ja, den Rhythmus dazu, den gibt's jetzt hier im kommenden Song.

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1: 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Wenn Schäfchenzählen bei euch nichts bringt und ihr immer noch nicht einschlafen könnt, dann habe ich vielleicht den ultimativen Tipp für euch. Zählt doch einfach die Takte des kommenden Liedes. Also 1, 2, 3, 4, 1, 2, 3, 4 und so weiter. Und ja, den Rhythmus dazu, den gibt's jetzt hier im kommenden Song.

Hier ist das Daily Update vom Montag, dem 12. Oktober 2026. Damit einen schönen Wochenstart zusammen. Die drei Fragezeichen, Justus, Peter und Bob. Drei Namen, die bis heute einfach Kult sind. Heute, vor 47 Jahren, erschien mit Die drei Fragezeichen und der Superpapagei das allererste Hörspiel der Reihe. Das Kuriose war dabei, die Geschichte war nämlich ursprünglich der zweite Band der Bücherreihe, wurde aber trotzdem als erstes Hörspiel veröffentlicht. Millionen Fans lieben die spannenden Fälle aber bis heute. Und ganz ehrlich, diese drei Detektive sind auch einfach nicht klein zu kriegen. Bis letzte Woche waren die Jungs noch für 10 Shows in Düsseldorf und heute reisen wir mit den Backstreet Boys 29 Jahre zurück. Am 12. Oktober 1997 mussten die 5 Jungs ein Konzert in Madrid absagen. Der Grund? Einfach zu viele Fans. Statt der erlaubten 5.000 standen nämlich plötzlich über 7.000 vor der Bühne. Die Stimmung war so extrem, dass mehr als 300 Mädels damals ohnmächtig wurden und auch ärztlich versorgt werden mussten. Boyband-Wahnsinn pur. Wer die Jungs hier in Deutschland übrigens verpasst hat, ab November sind sie wieder regelmäßig in Las Vegas und ab Februar dann auch in Toronto. Rod Stewart hat mit seinen Songs Musikgeschichte geschrieben. Heute vor 21 Jahren bekam der britische Sänger dafür seinen eigenen Stern auf dem Hollywood Walk of Fame. Mitten in Los Angeles wurde er damit offiziell für die Ewigkeit verewigt.

Für große Hits braucht man nicht unbedingt die perfekte Stimme, sondern einfach eine, die man sofort erkennt. Rod Stewart. Dieser Song ging 2012 wirklich einmal um die ganze Welt. Heute vor 14 Jahren stand der südkoreanische Rapper Psy mit Gangnam Style auf Platz 1 der deutschen Charts. Dazu gab es ja noch diesen verrückten Reittanz, den plötzlich jeder nachmachen wollte. Das Musikvideo wurde zudem zu einem weltweiten Internethit und knackte als

allererstes YouTube-Video überhaupt die Marke von 1 Milliarde Aufrufe. Und mal ganz ehrlich, wer damals nicht zumindest mal versucht hat, diesen Tanz irgendwie nachzumachen, der hat doch irgendwie was verpasst. Und das war das Daily Update vom Montag. Übrigens, heute ist Welttag der spanischen Sprache. Ich habe ja versucht, meiner Frau was Romantisches auf Spanisch zu sagen. Sie hat sich auch gefreut, hat mich verliebt angeschaut, aber auch gefragt, warum ich jetzt gerade 2 Burritos mit extra Käse will. Sven Weikam, Daily Redaktion.

Hier ist das Daily Update vom Montag, dem 12. Oktober 2026. Damit einen schönen Wochenstart zusammen. Die drei Fragezeichen, Justus, Peter und Bob. Drei Namen, die bis heute einfach Kult sind. Heute, vor 47 Jahren, erschien mit Die drei Fragezeichen und der Superpapagei das allererste Hörspiel der Reihe. Das Kuriose war dabei, die Geschichte war nämlich ursprünglich der zweite Band der Bücherreihe, wurde aber trotzdem als erstes Hörspiel veröffentlicht. Millionen Fans lieben die spannenden Fälle aber bis heute. Und ganz ehrlich, diese drei Detektive sind auch einfach nicht klein zu kriegen. Bis letzte Woche waren die Jungs noch für 10 Shows in Düsseldorf und heute reisen wir mit den Backstreet Boys 29 Jahre zurück. Am 12. Oktober 1997 mussten die fünf Jungs ein Konzert in Madrid absagen. Der Grund? Einfach zu viele Fans. Statt der erlaubten 5.000 standen nämlich plötzlich über 7.000 vor der Bühne. Die Stimmung war so extrem, dass mehr als 300 Mädels damals

ohnmächtig wurden und auch ärztlich versorgt werden mussten. Boyband-Wahnsinn pur. Wer die Jungs hier in Deutschland übrigens verpasst hat, ab November sind sie wieder regelmäßig in Las Vegas und ab Februar dann auch in Toronto. Rod Stewart hat mit seinen Songs Musikgeschichte geschrieben. Heute vor 21 Jahren bekam der britische Sänger dafür seinen eigenen Stern auf dem Hollywood Walk of Fame. Mitten in Los Angeles wurde er damit offiziell für die Ewigkeit verewigt.

0: Für große Hits braucht man nicht unbedingt die perfekte Stimme, sondern einfach eine, die man sofort erkennt. Rod Stewart.
1: Open Gangnam Style.
0: Dieser Song ging 2012 wirklich einmal um die ganze Welt. Heute vor 14 Jahren stand der südkoreanische Rapper Psy mit Gangnam Style auf Platz 1 der deutschen Charts. Dazu gab es noch diesen verrückten Reittanz, den plötzlich jeder nachmachen wollte. Das Musikvideo wurde zudem zu einem weltweiten Internethit und knackte als allererstes YouTube-Video überhaupt die Marke von 1 Milliarde Aufrufe. Und mal ganz ehrlich, wer damals nicht zumindest mal versucht hat, diesen Tanz irgendwie nachzumachen, der hat doch irgendwie was verpasst. Und das war das Daily Update vom Montag. Übrigens, heute ist Welttag der spanischen Sprache. Ich habe ja versucht, meiner Frau was Romantisches auf Spanisch zu sagen. Sie hat sich auch gefreut, hat mich verliebt angeschaut, aber auch gefragt, warum ich jetzt gerade 2 Burritos mit extra Käse will. Sven Weikam, Daily Redaktion. 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
2: Na, bist du auch noch nachtaktiv oder sogar auf der Arbeit oder vielleicht sogar schon wieder auf der Arbeit? Also ich habe ja einen guten Freund, der ist Bäcker. Klar, der muss morgens immer ganz früh raus und die Brötchen müssen auch fertig sein, wenn die normalen Menschen aufstehen. Doch damit der auch wirklich mal so 8 Stunden durchpennen kann, ne, geht der abends immer echt um 18 Uhr ins Bett. Ganz ehrlich, so früh musste ich nicht mal als Kind schlafen gehen. Also, Erwachsensein ist doch nicht so toll, wie viele immer dachten. Aber vielleicht weckt der kommende Song ja irgendwie Kindheitserinnerungen in dir.

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1: Na, bist du auch noch nachtaktiv oder sogar auf der Arbeit oder vielleicht sogar schon wieder auf der Arbeit? Also ich habe ja einen guten Freund, der ist Bäcker. Klar, der muss morgens immer ganz früh raus und die Brötchen müssen auch fertig sein, wenn die normalen Menschen aufstehen. Doch damit der auch wirklich mal so 8 Stunden durchpennen kann, ne, geht der abends immer echt um 18 Uhr ins Bett. Ganz ehrlich, so früh musste ich nicht mal als Kind schlafen gehen. Also, Erwachsensein ist doch nicht so toll, wie viele immer dachten, aber vielleicht weckt der kommende Song ja irgendwie Kindheitserinnerungen in dir.

Hier ist das Daily Update vom Montag, dem 12. Oktober 2026, damit einen schönen Wochenstart zusammen. Die drei Fragezeichen, Justus, Peter und Bob. Drei Namen, die bis heute einfach Kult sind. Heute, vor 47 Jahren, erschien mit Die drei Fragezeichen und der Superpapagei das allererste Hörspiel der Reihe. Das Kuriose war dabei, die Geschichte war nämlich ursprünglich der zweite Band der Bücherreihe, wurde aber trotzdem als erstes Hörspiel veröffentlicht. Millionen Fans lieben die spannenden Fälle aber bis heute. Und ganz ehrlich, diese drei Detektive sind auch einfach nicht klein zu kriegen. Bis letzte Woche waren die Jungs noch für 10 Shows in Düsseldorf und heute reisen wir mit den Backstreet Boys 29 Jahre zurück. Am 12. Oktober 1997 mussten die fünf Jungs ein Konzert in Madrid absagen. Der Grund? Einfach zu viele Fans. Statt der erlaubten 5.000 standen nämlich plötzlich über 7.000 vor der Bühne. Die Stimmung war so extrem, dass mehr als 300 Mädels damals ohnmächtig wurden und auch ärztlich versorgt werden mussten. Boyband-Wahnsinn pur. Wer die Jungs hier in Deutschland übrigens verpasst hat, ab November sind sie wieder regelmäßig in Las Vegas und ab Februar dann auch in Toronto. Rod Stewart hat mit seinen Songs Musikgeschichte geschrieben. Heute vor 21 Jahren bekam der britische Sänger dafür seinen eigenen Stern auf dem Hollywood Walk of Fame. Mitten in Los Angeles wurde er damit offiziell für die Ewigkeit verewigt.

0: Für große Hits braucht man nicht unbedingt die perfekte Stimme, sondern einfach eine, die man sofort erkennt. Rod Stewart.
1: Open Gangnam Style.
0: Dieser Song ging 2012 wirklich einmal um die ganze Welt. Heute vor 14 Jahren stand der südkoreanische Rapper Psy mit Gangnam Style auf Platz 1 der deutschen Charts. Dazu gab es noch diesen verrückten Reittanz, den plötzlich jeder nachmachen wollte. Das Musikvideo wurde zudem zu einem weltweiten Internet-Hit und knackte als allererstes YouTube-Video überhaupt die Marke von 1 Milliarde Aufrufe. Und mal ganz ehrlich, wer damals nicht zumindest mal versucht hat, diesen Tanz irgendwie nachzumachen, der hat doch irgendwie was verpasst. Und das war das Daily Update vom Montag. Übrigens, heute ist Welttag der spanischen Sprache. Ich habe ja versucht, meiner Frau was Romantisches auf Spanisch zu sagen. Sie hat sich auch gefreut, hat mich verliebt angeschaut, aber auch gefragt, warum ich jetzt gerade 2 Burritos mit extra Käse will. Sven Weikam, Daily Redaktion.
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Hier ist das Daily Update vom Montag, dem 12. Oktober 2026. Damit einen schönen Wochenstart zusammen. Die drei Fragezeichen, Justus, Peter und Bob. Drei Namen, die bis heute einfach Kult sind. Heute, vor 47 Jahren, erschien mit Die drei Fragezeichen und der Superpapagei das allererste Hörspiel der Reihe. Das Kuriose war dabei, die Geschichte war nämlich ursprünglich der zweite Band der Bücherreihe, wurde aber trotzdem als erstes Hörspiel veröffentlicht. Millionen Fans lieben die spannenden Fälle aber bis heute. Und ganz ehrlich, diese drei Detektive sind auch einfach nicht klein zu kriegen. Bis letzte Woche waren die Jungs noch für 10 Shows in Düsseldorf und heute reisen wir mit den Backstreet Boys 29 Jahre zurück. Am 12. Oktober 1997 mussten die 5 Jungs ein Konzert in Madrid absagen. Der Grund? Einfach zu viele Fans. Statt der erlaubten 5.000 standen nämlich plötzlich über 7.000 vor der Bühne. Die Stimmung war so extrem, dass mehr als 300 Mädels damals ohnmächtig wurden und auch ärztlich versorgt werden mussten. Boyband-Wahnsinn pur. Wer die Jungs hier in Deutschland übrigens verpasst hat, ab November sind sie wieder regelmäßig in Las Vegas und ab Februar dann auch in Toronto. Rod Stewart hat mit seinen Songs Musikgeschichte geschrieben. Heute vor 21 Jahren bekam der britische Sänger dafür seinen eigenen Stern auf dem Hollywood Walk of Fame. Mitten in Los Angeles wurde

0: Für große Hits braucht man nicht unbedingt die perfekte Stimme, sondern einfach eine, die man sofort erkennt. Rod Stewart.
1: Open Gangnam Style.
0: Dieser Song ging 2012 wirklich einmal um die ganze Welt. Heute vor 14 Jahren stand der südkoreanische Rapper Psy mit Gangnam Style auf Platz 1 der deutschen Charts. Dazu gab es noch diesen verrückten Reittanz, den plötzlich jeder nachmachen wollte. Das Musikvideo wurde zudem zu einem weltweiten Internethit und knackte als allererstes YouTube-Video überhaupt die Marke von 1 Milliarde Aufrufe. Und mal ganz ehrlich, wer damals nicht zumindest mal versucht hat, diesen Tanz irgendwie nachzumachen, der hat doch irgendwie was verpasst. Und das war das Daily Update vom Montag. Übrigens, heute ist Welttag der spanischen Sprache. Ich habe ja versucht, meiner Frau was Romantisches auf Spanisch zu sagen. Sie hat sich auch gefreut, hat mich verliebt angeschaut, aber auch gefragt, warum ich jetzt gerade 2 Burritos mit extra Käse will. Sven Weikam, Daily Redaktion.
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3: Viele von euch fragen sich sicherlich, warum ist denn der Typ da schon wieder im Radio um die Uhrzeit? Ja, die Antwort ist ganz einfach. Meine Schwiegereltern sind gerade zu Besuch und naja, gestern habe ich dann doch irgendwie den Staubsauger wohl zu später Zeit angeschmissen. War jetzt auch nicht die beste Idee, aber ich habe mir gedacht, so eine Nachtschicht heute hier im Radio, besser geht's gar nicht. Kommt gut durch die nächsten Stunden, hier ist wieder ein bisschen Musik für euch.

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1: Viele von euch fragen sich sicherlich, warum ist denn der Typ da schon wieder im Radio um die Uhrzeit? Ja, die Antwort ist ganz einfach. Meine Schwiegereltern sind gerade zu Besuch und naja, gestern habe ich dann doch irgendwie den Staubsauger wohl zu später Zeit angeschmissen. War jetzt auch nicht die beste Idee, aber ich habe mir gedacht, so eine Nachtschicht heute hier im Radio, besser geht's gar nicht. Kommt gut durch die nächsten Stunden, hier ist wieder ein bisschen Musik für euch. 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

Hier ist das Daily Update vom Montag, dem 12. Oktober 2026. Damit einen schönen Wochenstart zusammen. Die drei Fragezeichen. Justus, Peter und Bob. Drei Namen, die bis heute einfach Kult sind. Heute, vor 47 Jahren, erschien mit Die drei Fragezeichen und der Superpapagei das allererste Hörspiel der Reihe. Das Kuriose war dabei, die Geschichte war nämlich ursprünglich der zweite Band der Bücherreihe, wurde aber trotzdem als erstes Hörspiel veröffentlicht. Millionen Fans lieben die spannenden Fälle aber bis heute. Und ganz ehrlich, diese drei Detektive sind auch einfach nicht klein zu kriegen. Bis letzte Woche waren die Jungs noch für 10 Shows in Düsseldorf und heute reisen wir mit den Backstreet Boys 29 Jahre zurück. Am 12. Oktober 1997 mussten die fünf Jungs ein Konzert in Madrid absagen. Der Grund? Einfach zu viele Fans. Statt der erlaubten 5.000 standen nämlich plötzlich über 7.000 vor der Bühne. Die Stimmung war so extrem, dass mehr als 300 Mädels damals ohnmächtig wurden und auch ärztlich versorgt werden mussten. Boyband-Wahnsinn pur. Wer die Jungs hier in Deutschland übrigens verpasst hat, ab November sind sie wieder regelmäßig in Las Vegas und ab Februar dann auch in Toronto. Rod Stewart hat mit seinen Songs Musikgeschichte geschrieben. Heute vor 21 Jahren bekam der britische Sänger dafür seinen eigenen Stern auf dem Hollywood Walk of Fame. Mitten in Los Angeles wurde er damit offiziell für die Ewigkeit verewigt.

Für große Hits braucht man nicht unbedingt die perfekte Stimme, sondern einfach eine, die man sofort erkennt. Rod Stewart. Dieser Song ging 2012 wirklich einmal um die ganze Welt. Heute vor 14 Jahren stand der südkoreanische Rapper Psy mit Gangnam Style auf Platz 1 der deutschen Charts. Dazu gab es ja noch diesen verrückten Reittanz, den plötzlich jeder nachmachen wollte. Das Musikvideo wurde zudem zu einem weltweiten Internet-Hit und knackte als allererstes YouTube-Video überhaupt die Marke von 1 Milliarde Aufrufe. Und mal ganz ehrlich, wer damals nicht zumindest mal versucht hat, diesen Tanz irgendwie nachzumachen, der hat doch irgendwie was verpasst. Und das war das Daily Update vom Montag. Übrigens, heute ist Welttag der spanischen Sprache. Ich habe ja versucht, meiner Frau was Romantisches auf Spanisch zu sagen. Sie hat sich auch gefreut, hat mich verliebt angeschaut, aber auch gefragt, warum ich jetzt gerade 2 Burritos mit extra Käse will. Sven Weikam, Daily Redaktion.

Hier ist das Daily Update vom Montag, dem 12. Oktober 2026. Damit einen schönen Wochenstart zusammen. Die drei Fragezeichen: Justus, Peter und Bob. Drei Namen, die bis heute einfach Kult sind. Heute, vor 47 Jahren, erschien mit Die drei Fragezeichen und der Superpapagei das allererste Hörspiel der Reihe. Das Kuriose war dabei, die Geschichte war nämlich ursprünglich der zweite Band der Bücherreihe, wurde aber trotzdem als erstes Hörspiel

veröffentlicht. Millionen Fans lieben die spannenden Fälle aber bis heute. Und ganz ehrlich, diese drei Detektive sind auch einfach nicht klein zu kriegen. Bis letzte Woche waren die Jungs noch für 10 Shows in Düsseldorf und heute reisen wir mit den Backstreet Boys 29 Jahre zurück. Am 12. Oktober 1997 mussten die fünf Jungs ein Konzert in Madrid absagen. Der Grund? Einfach zu viele Fans. Statt der erlaubten 5.000 standen nämlich plötzlich über 7.000 vor der Bühne. Die Stimmung war so extrem, dass mehr als 300 Mädels damals ohnmächtig wurden und auch ärztlich versorgt werden mussten. Boyband-Wahnsinn pur. Wer die Jungs hier in Deutschland übrigens verpasst hat, ab November sind sie wieder regelmäßig in Las Vegas und ab Februar dann auch in Toronto. Rod Stewart hat mit seinen Songs Musikgeschichte geschrieben. Heute vor 21 Jahren bekam der britische Sänger dafür seinen eigenen Stern auf dem Hollywood Walk of Fame. Mitten in Los Angeles wurde er damit offiziell für die Ewigkeit verewigt.

0: Für große Hits braucht man nicht unbedingt die perfekte Stimme, sondern einfach eine, die man sofort erkennt. Rod Stewart.
1: Open Gangnam Style.
0: Dieser Song ging 2012 wirklich einmal um die ganze Welt. Heute vor 14 Jahren stand der südkoreanische Rapper Psy mit Gangnam Style auf Platz 1 der deutschen Charts. Dazu gab es ja noch diesen verrückten Reittanz, den plötzlich jeder nachmachen wollte. Das Musikvideo wurde zudem zu einem weltweiten Internethit und knackte als allererstes YouTube-Video überhaupt die Marke von 1 Milliarde Aufrufe. Und mal ganz ehrlich, wer damals nicht zumindest mal versucht hat, diesen Tanz irgendwie nachzumachen, der hat doch irgendwie was verpasst. Und das war das Daily Update vom Montag. Übrigens, heute ist Welttag der spanischen Sprache. Ich habe ja versucht, meiner Frau was Romantisches auf Spanisch zu sagen. Sie hat sich auch gefreut, hat mich verliebt angeschaut, aber auch gefragt, warum ich jetzt gerade 2 Burritos mit extra Käse will. Sven Weikam, Daily Redaktion. 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

Hier ist das Daily Update vom Montag, dem 12. Oktober 2026, damit einen schönen Wochenstart zusammen. Die drei Fragezeichen, Justus, Peter und Bob. Drei Namen, die bis heute einfach Kult sind. Heute, vor 47 Jahren, erschien mit Die drei Fragezeichen und der Superpapagei das allererste Hörspiel der Reihe. Das Kuriose war dabei, die Geschichte war nämlich ursprünglich der zweite Band der Bücherreihe, wurde aber trotzdem als erstes Hörspiel veröffentlicht. Millionen Fans lieben die spannenden Fälle aber bis heute. Und ganz ehrlich, diese drei Detektive sind auch einfach nicht klein zu kriegen. Bis letzte Woche waren die Jungs noch für 10 Shows in Düsseldorf und heute reisen wir mit den Backstreet Boys 29 Jahre zurück. Am 12. Oktober 1997 mussten die fünf Jungs ein Konzert in Madrid absagen. Der Grund? Einfach zu viele Fans. Statt der erlaubten 5.000 standen nämlich plötzlich über 7.000 vor der Bühne. Die Stimmung war so extrem, dass mehr als 300 Mädels damals ohnmächtig wurden und auch ärztlich versorgt werden mussten. Boyband-Wahnsinn pur. Wer die Jungs hier in Deutschland übrigens verpasst hat, ab November sind sie wieder regelmäßig in Las Vegas und ab Februar dann auch in Toronto. Rod Stewart hat mit seinen Songs Musikgeschichte geschrieben. Heute vor 21 Jahren bekam der britische Sänger dafür seinen eigenen Stern auf dem Hollywood Walk of Fame. Mitten in Los Angeles wurde er damit offiziell für die Ewigkeit verewigt.

0: Für große Hits braucht man nicht unbedingt die perfekte Stimme, sondern einfach eine, die man sofort erkennt. Rod Stewart.
1: Open Gangnam Style.
0: Dieser Song ging 2012 wirklich einmal um die ganze Welt. Heute vor 14 Jahren stand der südkoreanische Rapper Psy mit Gangnam Style auf Platz 1 der deutschen Charts. Dazu gab es ja noch diesen verrückten Reittanz, den plötzlich jeder nachmachen wollte. Das Musikvideo wurde zudem zu einem weltweiten Internethit und knackte als allererstes YouTube-Video überhaupt die Marke von 1 Milliarde Aufrufe. Und mal ganz ehrlich, wer damals nicht zumindest mal versucht hat, diesen Tanz irgendwie nachzumachen, der hat doch irgendwie was verpasst. Und das war das Daily Update vom Montag. Übrigens, heute ist Welttag der spanischen Sprache. Ich habe ja versucht, meiner Frau was Romantisches auf Spanisch zu sagen. Sie hat sich auch gefreut, hat mich verliebt angeschaut, aber auch gefragt, warum ich jetzt gerade 2 Burritos mit extra Käse will. Sven Weikam, Daily Redaktion. 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

Hier ist das Daily Update vom Montag, dem 12. Oktober 2026. Damit einen schönen Wochenstart zusammen. Die drei Fragezeichen, Justus, Peter und Bob. Drei Namen, die bis heute einfach Kult sind. Heute, vor 47 Jahren, erschien mit Die drei Fragezeichen und der Superpapagei das allererste Hörspiel der Reihe. Das Kuriose war dabei, die Geschichte war nämlich ursprünglich der zweite Band der Bücherreihe, wurde aber trotzdem als erstes Hörspiel veröffentlicht. Millionen Fans lieben die spannenden Fälle aber bis heute. Und ganz ehrlich, diese drei Detektive sind auch einfach nicht klein zu kriegen. Bis letzte Woche waren die Jungs noch für 10 Shows in Düsseldorf und heute reisen wir mit den Backstreet Boys 29 Jahre zurück. Am 12. Oktober 1997 mussten die fünf Jungs ein Konzert in Madrid absagen. Der Grund? Einfach zu viele Fans. Statt der erlaubten 5.000 standen nämlich plötzlich über 7.000 vor der Bühne. Die Stimmung war so extrem, dass mehr als 300 Mädels damals ohnmächtig wurden und auch ärztlich versorgt werden mussten. Boyband-Wahnsinn pur. Wer die Jungs hier in Deutschland übrigens verpasst hat, ab November sind sie wieder regelmäßig in Las Vegas und ab Februar dann auch in Toronto. Rod Stewart hat mit seinen Songs Musikgeschichte geschrieben. Heute vor 21 Jahren bekam der britische Sänger dafür seinen eigenen Stern auf dem Hollywood Walk of Fame. Mitten in Los Angeles wurde er damit offiziell für die Ewigkeit verewigt.

Für große Hits braucht man nicht unbedingt die perfekte Stimme, sondern einfach eine, die man sofort erkennt. Rod Stewart. Dieser Song ging 2012 wirklich einmal um die ganze Welt. Heute vor 14 Jahren stand der südkoreanische Rapper Psy mit Gangnam Style auf Platz 1 der deutschen Charts. Dazu gab es ja noch diesen verrückten Reittanz, den plötzlich jeder nachmachen wollte. Das Musikvideo wurde zudem zu einem weltweiten Internet-Hit und knackte als allererstes YouTube-Video überhaupt die Marke von 1 Milliarde Aufrufe. Und mal ganz ehrlich, wer damals nicht zumindest mal versucht hat, diesen Tanz irgendwie nachzumachen, der hat doch irgendwie was verpasst. Und das war das Daily Update vom Montag. Übrigens, heute ist Welttag der spanischen Sprache. Ich habe ja versucht, meiner Frau was Romantisches auf Spanisch zu sagen. Sie hat sich auch gefreut, hat mich verliebt angeschaut, aber auch gefragt, warum ich jetzt gerade 2 Burritos mit extra Käse will. Sven Weikam, Daily Redaktion. 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

Hier ist das Daily Update vom Montag, dem 12. Oktober 2026. Damit einen schönen Wochenstart zusammen. Die drei Fragezeichen. Justus, Peter und Bob. Drei Namen, die bis heute einfach Kult sind. Heute, vor 47 Jahren, erschien mit Die drei Fragezeichen und der Superpapagei das allererste Hörspiel der Reihe. Das Kuriose war dabei, die Geschichte war nämlich ursprünglich der zweite Band der Bücherreihe, wurde aber trotzdem als erstes Hörspiel veröffentlicht. Millionen Fans lieben die spannenden Fälle aber bis heute. Und ganz ehrlich, diese drei Detektive sind auch einfach nicht klein zu kriegen. Bis letzte Woche waren die Jungs noch für 10 Shows in Düsseldorf und heute reisen wir mit den Backstreet Boys 29 Jahre zurück. Am 12. Oktober 1997 mussten die fünf Jungs ein Konzert in Madrid absagen. Der Grund? Einfach zu viele Fans. Statt der erlaubten 5.000 standen nämlich plötzlich über 7.000 vor der Bühne. Die Stimmung war so extrem, dass mehr als 300 Mädels damals ohnmächtig wurden und auch ärztlich versorgt werden mussten. Boyband-Wahnsinn pur. Wer die Jungs hier in Deutschland übrigens verpasst hat, ab November sind sie wieder regelmäßig in Las Vegas und ab Februar dann auch in Toronto. Rod Stewart hat mit seinen Songs Musikgeschichte geschrieben. Heute vor 21 Jahren bekam der britische Sänger dafür seinen eigenen Stern auf dem Hollywood Walk of Fame. Mitten in Los Angeles wurde er damit offiziell für die Ewigkeit verewigt.

0: Für große Hits braucht man nicht unbedingt die perfekte Stimme, sondern einfach eine, die man sofort erkennt. Rod Stewart.
1: Opa, Gangnam Style.
0: Dieser Song ging 2012 wirklich einmal um die ganze Welt. Heute vor 14 Jahren stand der südkoreanische Rapper Psy mit Gangnam Style auf Platz 1 der deutschen Charts. Dazu gab es ja noch diesen verrückten Reittanz, den plötzlich jeder nachmachen wollte. Das Musikvideo wurde zudem zu einem weltweiten Internet-Hit und knackte als allererstes YouTube-Video überhaupt die Marke von 1 Milliarde Aufrufe. Und mal ganz ehrlich, wer damals nicht zumindest mal versucht hat, diesen Tanz irgendwie nachzumachen, der hat doch irgendwie was verpasst. Und das war das Daily Update vom Montag. Übrigens, heute ist Welttag der spanischen Sprache. Ich habe ja versucht, meiner Frau was Romantisches auf Spanisch zu sagen. Sie hat sich auch gefreut, hat mich verliebt angeschaut, aber auch gefragt, warum ich jetzt gerade 2 Burritos mit extra Käse will. Sven Weikam, Daily Redaktion.
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Hier ist das Daily Update vom Montag, dem 12. Oktober 2026. Damit einen schönen Wochenstart zusammen. Die drei Fragezeichen. Justus, Peter und Bob. Drei Namen, die bis heute einfach Kult sind. Heute, vor 47 Jahren, erschien mit Die drei Fragezeichen und der Superpapagei das allererste Hörspiel der Reihe. Das Kuriose war dabei, die Geschichte war nämlich ursprünglich der zweite Band der Bücherreihe, wurde aber trotzdem als erstes Hörspiel veröffentlicht. Millionen Fans lieben die spannenden Fälle aber bis heute. Und ganz ehrlich, diese drei Detektive sind auch einfach nicht klein zu kriegen. Bis letzte Woche waren die Jungs noch für 10 Shows in Düsseldorf und heute reisen wir mit den Backstreet Boys 29 Jahre zurück. Am 12. Oktober 1997 mussten die fünf Jungs ein Konzert in Madrid absagen. Der Grund? Einfach zu viele Fans. Statt der erlaubten 5.000 standen nämlich plötzlich über 7.000 vor der Bühne. Die Stimmung war so extrem, dass mehr als 300 Mädels damals ohnmächtig wurden und auch ärztlich versorgt werden mussten. Boyband-Wahnsinn pur. Wer die Jungs hier in Deutschland übrigens verpasst hat, ab November sind sie wieder regelmäßig in Las Vegas und ab Februar dann auch in Toronto. Rod Stewart hat mit seinen Songs Musikgeschichte geschrieben. Heute vor 21 Jahren bekam der britische Sänger dafür seinen eigenen Stern auf dem Hollywood Walk of Fame. Mitten in Los Angeles wurde er damit offiziell für die Ewigkeit verewigt.

0: Für große Hits braucht man nicht unbedingt die perfekte Stimme, sondern einfach eine, die man sofort erkennt. Rod Stewart. Dieser Song ging 2012 wirklich einmal um die ganze Welt. Heute vor 14 Jahren stand der südkoreanische Rapper Psy mit Gangnam Style auf Platz 1 der deutschen Charts. Dazu gab es ja noch diesen verrückten Reittanz, den plötzlich jeder nachmachen wollte. Das Musikvideo wurde zudem zu einem weltweiten Internet-Hit und knackte als allererstes YouTube-Video überhaupt die Marke von 1 Milliarde Aufrufe. Und mal ganz ehrlich, wer damals nicht zumindest mal versucht hat, diesen Tanz irgendwie nachzumachen, der hat doch irgendwie was verpasst. Und das war das Daily Update vom Montag. Übrigens, heute ist Welttag der spanischen Sprache. Ich habe ja versucht, meiner Frau was Romantisches auf Spanisch zu sagen. Sie hat sich auch gefreut, hat mich verliebt angeschaut, aber auch gefragt, warum ich jetzt gerade 2 Burritos mit extra Käse will. Sven Weikam, Daily Redaktion.
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Hier ist das Daily Update vom Montag, dem 12. Oktober 2026. Damit einen schönen Wochenstart zusammen. Die drei Fragezeichen: Justus, Peter und Bob. Drei Namen, die bis heute einfach Kult sind. Heute, vor 47 Jahren, erschien mit Die drei Fragezeichen und der Superpapagei das allererste Hörspiel der Reihe. Das Kuriose war dabei, die Geschichte war nämlich ursprünglich der zweite Band der Bücherreihe, wurde aber trotzdem als erstes Hörspiel veröffentlicht. Millionen Fans lieben die spannenden Fälle,

Aber bis heute. Und ganz ehrlich, diese drei Detektive sind auch einfach nicht klein zu kriegen. Bis letzte Woche waren die Jungs noch für 10 Shows in Düsseldorf und heute reisen wir mit den Backstreet Boys 29 Jahre zurück. Am 12. Oktober 1997 mussten die 5 Jungs ein Konzert in Madrid absagen. Der Grund? Einfach zu viele Fans. Statt der erlaubten 5.000 standen nämlich plötzlich über 7.000 vor der Bühne. Die Stimmung war so extrem, dass mehr als 300 Mädels damals ohnmächtig wurden und auch ärztlich versorgt werden mussten. Boyband-Wahnsinn pur. Wer die Jungs hier in Deutschland übrigens verpasst hat, ab November sind sie wieder regelmäßig in Las Vegas und ab Februar dann auch in Toronto. Rod Stewart hat mit seinen Songs Musikgeschichte geschrieben. Heute vor 21 Jahren bekam der britische Sänger dafür seinen eigenen Stern auf dem Hollywood Walk of Fame. Mitten in Los Angeles wurde er damit offiziell für die Ewigkeit verewigt.

0: Für große Hits braucht man nicht unbedingt die perfekte Stimme, sondern einfach eine, die man sofort erkennt. Rod Stewart.
1: Opern Gangnam Style.
0: Dieser Song ging 2012 wirklich einmal um die ganze Welt. Heute vor 14 Jahren stand der südkoreanische Rapper Psy mit Gangnam Style auf Platz 1 der deutschen Charts. Dazu gab es ja noch diesen verrückten Reittanz, den plötzlich jeder nachmachen wollte. Das Musikvideo wurde zudem zu einem weltweiten Internethit und knackte als allererstes YouTube-Video überhaupt die Marke von 1 Milliarde Aufrufe. Und mal ganz ehrlich, wer damals nicht zumindest mal versucht hat, diesen Tanz irgendwie nachzumachen, der hat doch irgendwie was verpasst. Und das war das Daily Update vom Montag. Übrigens, heute ist Welttag der spanischen Sprache. Ich habe ja versucht, meiner Frau was Romantisches auf Spanisch zu sagen. Sie hat sich auch gefreut, hat mich verliebt angeschaut, aber auch gefragt, warum ich jetzt gerade 2 Burritos mit extra Käse will. Sven Weikam, Daily Redaktion.
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Hier ist das Daily Update vom Montag, dem 12. Oktober 2026, damit einen schönen Wochenstart zusammen. Die drei Fragezeichen, Justus, Peter und Bob. Drei Namen, die bis heute einfach Kult sind. Heute, vor 47 Jahren, erschien mit Die drei Fragezeichen und der Superpapagei das allererste Hörspiel der Reihe. Das Kuriose war dabei, die Geschichte war nämlich ursprünglich der zweite Band der Bücherreihe, wurde aber trotzdem als erstes Hörspiel veröffentlicht. Millionen Fans lieben die spannenden Fälle aber bis heute. Und ganz ehrlich, diese drei Detektive sind auch einfach nicht klein zu kriegen. Bis letzte Woche waren die Jungs noch für 10 Shows in Düsseldorf und heute reisen wir mit den Backstreet Boys 29 Jahre zurück. Am 12. Oktober 1997 mussten die fünf Jungs ein Konzert in Madrid absagen. Der Grund? Einfach zu viele Fans. Statt der erlaubten 5.000 standen nämlich plötzlich über 7.000 vor der Bühne. Die Stimmung war so extrem, dass mehr als 300 Mädels damals ohnmächtig wurden und auch ärztlich versorgt werden mussten. Boyband-Wahnsinn pur. Wer die Jungs hier in Deutschland übrigens verpasst hat, ab November sind sie wieder regelmäßig in Las Vegas und ab Februar dann auch in Toronto. Rod Stewart hat mit seinen Songs Musikgeschichte geschrieben. Heute vor 21 Jahren bekam der britische Sänger dafür seinen eigenen Stern auf dem Hollywood Walk of Fame. Mitten in Los Angeles wurde er damit offiziell für die Ewigkeit verewigt.

Für große Hits braucht man nicht unbedingt die perfekte Stimme, sondern einfach eine, die man sofort erkennt. Rod Stewart. Dieser Song ging 2012 wirklich einmal um die ganze Welt. Heute vor 14 Jahren stand der südkoreanische Rapper Psy mit Gangnam Style auf Platz 1 der deutschen Charts. Dazu gab es ja noch diesen verrückten Reittanz, den plötzlich jeder nachmachen wollte. Das Musikvideo wurde zudem zu einem weltweiten Internet-Hit und knackte als allererstes YouTube-Video überhaupt die Marke von 1 Milliarde Aufrufe. Und mal ganz ehrlich, wer damals nicht zumindest mal versucht hat, diesen Tanz irgendwie nachzumachen, der hat doch irgendwie was verpasst. Und das war das Daily Update vom Montag. Übrigens, heute ist Welttag der spanischen Sprache. Ich habe ja versucht, meiner Frau was Romantisches auf Spanisch zu sagen. Sie hat sich auch gefreut, hat mich verliebt angeschaut, aber auch gefragt, warum ich jetzt gerade 2 Burritos mit extra Käse will. Sven Weikam, Daily Redaktion. 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

Hier ist das Daily Update vom Montag, dem 12. Oktober 2026. Damit einen schönen Wochenstart zusammen. Die drei Fragezeichen. Justus, Peter und Bob. Drei Namen, die bis heute einfach Kult sind. Heute, vor 47 Jahren, erschien mit Die drei Fragezeichen und der Superpapagei das allererste Hörspiel der Reihe. Das Kuriose war dabei, die Geschichte war nämlich ursprünglich der zweite Band der Bücherreihe, wurde aber trotzdem als erstes Hörspiel veröffentlicht. Millionen Fans lieben die spannenden Fälle aber bis heute. Und ganz ehrlich, diese drei Detektive sind auch einfach nicht klein zu kriegen. Bis letzte Woche waren die Jungs noch für 10 Shows in Düsseldorf und heute reisen wir mit den Backstreet Boys 29 Jahre zurück. Am 12. Oktober 1997 mussten die fünf Jungs ein Konzert in Madrid absagen. Der Grund? Einfach zu viele Fans. Statt der erlaubten 5.000 standen nämlich plötzlich über 7.000 vor der Bühne. Die Stimmung war so extrem, dass mehr als 300 Mädels damals ohnmächtig wurden und auch ärztlich versorgt werden mussten. Boyband-Wahnsinn pur. Wer die Jungs hier in Deutschland übrigens verpasst,

hat. Ab November sind sie wieder regelmäßig in Las Vegas und ab Februar dann auch in Toronto. Rod Stewart hat mit seinen Songs Musikgeschichte geschrieben. Heute vor 21 Jahren bekam der britische Sänger dafür seinen eigenen Stern auf dem Hollywood Walk of Fame. Mitten in Los Angeles wurde er damit offiziell für die Ewigkeit verewigt.

0: Für große Hits braucht man nicht unbedingt die perfekte Stimme, sondern einfach eine, die man sofort erkennt. Rod Stewart.
1: Open Gangnam Style.
0: Dieser Song ging 2012 wirklich einmal um die ganze Welt. Heute vor 14 Jahren stand der südkoreanische Rapper Psy mit Gangnam Style auf Platz 1 der deutschen Charts. Dazu gab es noch diesen verrückten Reittanz, den plötzlich jeder nachmachen wollte. Das Musikvideo wurde zudem zu einem weltweiten Internethit und knackte als allererstes YouTube-Video überhaupt die Marke von 1 Milliarde Aufrufe. Und mal ganz ehrlich, wer damals nicht zumindest mal versucht hat, diesen Tanz irgendwie nachzumachen, der hat doch irgendwie was verpasst. Und das war das Daily Update vom Montag. Übrigens, heute ist Welttag der spanischen Sprache. Ich habe ja versucht, meiner Frau was Romantisches auf Spanisch zu sagen. Sie hat sich auch gefreut, hat mich verliebt angeschaut, aber auch gefragt, warum ich jetzt gerade 2 Burritos mit extra Käse will. Sven Weikam, Daily Redaktion.

Hier ist das Daily Update vom Montag, dem 12. Oktober 2026. Damit einen schönen Wochenstart zusammen. Die drei Fragezeichen. Justus, Peter und Bob. Drei Namen, die bis heute einfach Kult sind. Heute, vor 47 Jahren, erschien mit Die drei Fragezeichen und der Superpapagei das allererste Hörspiel der Reihe. Das Kuriose war dabei, die Geschichte war nämlich ursprünglich der zweite Band der Bücherreihe, wurde aber trotzdem als erstes Hörspiel veröffentlicht. Millionen Fans lieben die spannenden Fälle aber bis heute. Und ganz ehrlich, diese drei Detektive sind auch einfach nicht klein zu kriegen. Bis letzte Woche waren die Jungs noch für 10 Shows in Düsseldorf und heute reisen wir mit den Backstreet Boys 29 Jahre zurück. Am 12. Oktober 1997

0: Für große Hits braucht man nicht unbedingt die perfekte Stimme, sondern einfach eine, die man sofort erkennt. Rod Stewart. Dieser Song ging 2012 wirklich einmal um die ganze Welt. Heute vor 14 Jahren stand der südkoreanische Rapper Psy mit Gangnam Style auf Platz 1 der deutschen Charts. Dazu gab es ja noch diesen verrückten Reittanz, den plötzlich jeder nachmachen wollte. Das Musikvideo wurde zudem zu einem weltweiten Internet-Hit und knackte als allererstes YouTube-Video überhaupt die Marke von 1 Milliarde Aufrufe. Und mal ganz ehrlich, wer damals nicht zumindest mal versucht hat, diesen Tanz irgendwie nachzumachen, der hat doch irgendwie was verpasst. Und das war das Daily Update vom Montag. Übrigens, heute ist Welttag der spanischen Sprache. Ich habe ja versucht, meiner Frau was Romantisches auf Spanisch zu sagen. Sie hat sich auch gefreut, hat mich verliebt angeschaut, aber auch gefragt, warum ich jetzt gerade 2 Burritos mit extra Käse will. Sven Weikam, Daily Redaktion.
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Hier ist das Daily Update vom Montag, dem 12. Oktober 2026. Damit einen schönen Wochenstart zusammen. Die drei Fragezeichen, Justus, Peter und Bob. Drei Namen, die bis heute einfach Kult sind. Heute, vor 47 Jahren, erschien mit Die drei Fragezeichen und der Superpapagei das allererste Hörspiel der Reihe. Das Kuriose war dabei, die Geschichte war nämlich ursprünglich der zweite Band der Bücherreihe, wurde aber trotzdem als erstes Hörspiel veröffentlicht. Millionen Fans lieben die spannenden Fälle aber bis heute. Und ganz ehrlich, diese drei Detektive sind auch einfach nicht klein zu kriegen. Bis letzte Woche waren die Jungs noch für 10 Shows in Düsseldorf und heute reisen wir mit den Backstreet Boys 29 Jahre zurück. Am 12. Oktober 1997 mussten die fünf Jungs ein Konzert in Madrid absagen. Der Grund? Einfach zu viele Fans. Statt der erlaubten 5.000 standen nämlich plötzlich über 7.000 vor der Bühne. Die Stimmung war so extrem, dass mehr als 300 Mädels damals ohnmächtig wurden und auch ärztlich versorgt werden mussten. Boyband-Wahnsinn pur. Wer die Jungs hier in Deutschland übrigens verpasst hat, ab November sind sie wieder regelmäßig in Las Vegas und ab Februar dann auch in Toronto. Rod Stewart hat mit seinen Songs Musikgeschichte geschrieben. Heute vor 21 Jahren bekam der britische Sänger dafür seinen eigenen Stern auf dem Hollywood Walk of Fame. Mitten in Los Angeles wurde er damit offiziell für die Ewigkeit verewigt.

0: Oppan Gangnam Style.
1: Dieser Song ging 2012 wirklich einmal um die ganze Welt. Heute vor 14 Jahren stand der südkoreanische Rapper Psy mit Gangnam Style auf Platz 1 der deutschen Charts. Dazu gab es ja noch diesen verrückten Reittanz, den plötzlich jeder nachmachen wollte. Das Musikvideo wurde zudem zu einem weltweiten Internethit und knackte als allererstes YouTube-Video überhaupt die Marke von 1 Milliarde Aufrufe. Und mal ganz ehrlich, wer damals nicht zumindest mal versucht hat, diesen Tanz irgendwie nachzumachen, der hat doch irgendwie was verpasst. Und das war das Daily Update vom Montag. Übrigens, heute ist Welttag der spanischen Sprache. Ich habe ja versucht, meiner Frau was Romantisches auf Spanisch zu sagen. Sie hat sich auch gefreut, hat mich verliebt angeschaut, aber auch gefragt, warum ich jetzt gerade 2 Burritos mit extra Käse will. Sven Weikam, Daily Redaktion.

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Hier ist das Daily Update vom Montag, dem 12. Oktober 2026. Damit einen schönen Wochenstart zusammen. Die drei Fragezeichen, Justus, Peter und Bob. Drei Namen, die bis heute einfach Kult sind.

20 Jahre zurück. Am 12. Oktober 1997 mussten die fünf Jungs ein Konzert in Madrid absagen. Der Grund? Einfach zu viele Fans. Statt der erlaubten 5.000 standen nämlich plötzlich über 7.000 vor der Bühne. Die Stimmung war so extrem, dass mehr als 300 Mädels damals ohnmächtig wurden und auch ärztlich versorgt werden mussten. Boyband-Wahnsinn pur. Wer die Jungs hier in Deutschland übrigens verpasst hat, ab November sind sie wieder regelmäßig in Las Vegas und ab Februar dann auch in Toronto. Rod Stewart hat mit seinen Songs Musikgeschichte geschrieben. Heute vor 21 Jahren bekam der britische Sänger dafür seinen eigenen Stern auf dem Hollywood Walk of Fame. Mitten in Los Angeles wurde er damit offiziell für die Ewigkeit verewigt.

0: Für große Hits braucht man nicht unbedingt die perfekte Stimme, sondern einfach eine, die man sofort erkennt. Rod Stewart.
1: Open Gangnam Style.
0: Dieser Song ging 2012 wirklich einmal um die ganze Welt. Heute vor 14 Jahren stand der südkoreanische Rapper Psy mit Gangnam Style auf Platz 1 der deutschen Charts. Dazu gab es ja noch diesen verrückten Reittanz, den plötzlich jeder nachmachen wollte. Das Musikvideo wurde zudem zu einem weltweiten Internet-Hit und knackte als allererstes YouTube-Video überhaupt die Marke von 1 Milliarde Aufrufe. Und mal ganz ehrlich, wer damals nicht zumindest mal versucht hat, diesen Tanz irgendwie nachzumachen, der hat doch irgendwie was verpasst. Und das war das Daily Update vom Montag. Übrigens, heute ist Welttag der spanischen Sprache. Ich habe ja versucht, meiner Frau was Romantisches auf Spanisch zu sagen. Sie hat sich auch gefreut, hat mich verliebt angeschaut, aber auch gefragt, warum ich jetzt gerade 2 Burritos mit extra Käse will. Sven Weikam, Daily Redaktion.
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Hier ist das Daily Update vom Montag, dem 12. Oktober 2026. Damit einen schönen Wochenstart zusammen. Die drei Fragezeichen. Justus, Peter und Bob. Drei Namen, die bis heute einfach Kult sind. Heute, vor 47 Jahren, erschien mit Die drei Fragezeichen und der Superpapagei das allererste Hörspiel der Reihe. Das Kuriose war dabei, die Geschichte war nämlich ursprünglich der zweite Band der Bücherreihe, wurde aber trotzdem als erstes Hörspiel veröffentlicht. Millionen Fans lieben die spannenden Fälle aber bis heute. Und ganz ehrlich, diese drei Detektive sind auch einfach nicht klein zu kriegen. Bis letzte Woche waren die Jungs noch für 10 Shows in Düsseldorf und heute reisen wir mit den Backstreet Boys 29 Jahre zurück. Am 12. Oktober 1997 mussten die fünf Jungs ein Konzert in Madrid absagen. Der Grund? Einfach zu viele Fans. Statt der erlaubten 5.000 standen nämlich plötzlich über 7.000 vor der Bühne. Die Stimmung war so extrem, dass mehr als 300 Mädels damals ohnmächtig wurden und auch ärztlich versorgt werden mussten. Boyband-Wahnsinn pur. Wer die Jungs hier in Deutschland übrigens verpasst hat, ab November sind sie wieder regelmäßig in Las Vegas und ab Februar dann auch in Toronto. Rod Stewart hat mit seinen Songs Musikgeschichte geschrieben. Heute vor 21 Jahren bekam der britische Sänger dafür seinen eigenen Stern auf dem Hollywood Walk of Fame. Mitten in Los Angeles wurde er damit offiziell für die Ewigkeit verewigt.

0: Für große Hits braucht man nicht unbedingt die perfekte Stimme, sondern einfach eine, die man sofort erkennt. Rod Stewart.
1: Oppan Gangnam Style.
0: Dieser Song ging 2012 wirklich einmal um die ganze Welt. Heute vor 14 Jahren stand der südkoreanische Rapper Psy mit Gangnam Style auf Platz 1 der deutschen Charts. Dazu gab es ja noch diesen verrückten Reittanz, den plötzlich jeder nachmachen wollte. Das Musikvideo wurde zudem zu einem weltweiten Internet-Hit und knackte als allererstes YouTube-Video überhaupt die Marke von 1 Milliarde Aufrufe. Und mal ganz ehrlich, wer damals nicht zumindest mal versucht hat, diesen Tanz irgendwie nachzumachen, der hat doch irgendwie was verpasst. Und das war das Daily Update vom Montag. Übrigens, heute ist Welttag der spanischen Sprache. Ich habe ja versucht, meiner Frau was Romantisches auf Spanisch zu sagen. Sie hat sich auch gefreut, hat mich verliebt angeschaut, aber auch gefragt, warum ich jetzt gerade 2 Burritos mit extra Käse will. Sven Weikam, Daily Redaktion.
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Hier ist das Daily Update vom Montag, dem 12. Oktober 2026, damit einen schönen Wochenstart zusammen. Die drei Fragezeichen, Justus, Peter und Bob. Drei Namen, die bis heute einfach Kult sind. Heute, vor 47 Jahren, erschien mit Die drei Fragezeichen und der Superpapagei das allererste Hörspiel der Reihe. Das Kuriose war dabei, die Geschichte war nämlich ursprünglich der zweite Band der Bücherreihe, wurde aber trotzdem als erstes Hörspiel veröffentlicht. Millionen Fans lieben die spannenden Fälle aber bis heute. Und ganz ehrlich, diese drei Detektive sind auch einfach nicht klein zu kriegen. Bis letzte Woche waren die Jungs noch für 10 Shows in Düsseldorf und heute reisen wir mit den Backstreet Boys 29 Jahre zurück. Am 12. Oktober 1997 mussten die fünf Jungs ein Konzert in Madrid absagen. Der Grund? Einfach zu viele Fans. Statt der erlaubten 5.000 standen nämlich plötzlich über 7.000 vor der Bühne. Die Stimmung war so extrem, dass mehr als 300 Mädels damals ohnmächtig wurden und auch ärztlich versorgt werden mussten. Boyband-Wahnsinn pur. Wer die Jungs hier in Deutschland übrigens verpasst hat, ab November sind sie wieder regelmäßig in Las Vegas und ab Februar dann auch in Toronto. Rod Stewart hat mit seinen Songs Musikgeschichte geschrieben. Heute vor 21 Jahren bekam der britische Sänger dafür seinen eigenen Stern auf dem Hollywood Walk of Fame. Mitten in Los Angeles

Dazu gab es dann noch diesen verrückten Reittanz, den plötzlich jeder nachmachen wollte. Das Musikvideo wurde zudem zu einem weltweiten Internet-Hit und knackte als allererstes YouTube-Video überhaupt die Marke von 1 Milliarde Aufrufe. Und mal ganz ehrlich, wer damals nicht zumindest mal versucht hat, diesen Tanz irgendwie nachzumachen, der hat doch irgendwie was verpasst. Und das war das Daily Update vom Montag. Übrigens, heute ist Welttag der spanischen Sprache. Ich habe ja versucht, meiner Frau was Romantisches auf Spanisch zu sagen. Sie hat sich auch gefreut, hat mich verliebt angeschaut, aber auch gefragt, warum ich jetzt gerade 2 Burritos mit extra Käse will. Sven Weikam, Daily Redaktion. 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

Hier ist das Daily Update vom Montag, dem 12. Oktober 2026, damit einen schönen Wochenstart zusammen. Die drei Fragezeichen, Justus, Peter und Bob. Drei Namen, die bis heute einfach Kult sind. Heute, vor 47 Jahren, erschien mit Die drei Fragezeichen und der Superpapagei das allererste Hörspiel der Reihe. Das Kuriose war dabei, die Geschichte war nämlich ursprünglich der zweite Band der Bücherreihe, wurde aber trotzdem als erstes Hörspiel veröffentlicht. Millionen Fans lieben die spannenden Fälle aber bis heute. Und ganz ehrlich, diese drei Detektive sind auch einfach nicht klein zu kriegen. Bis letzte Woche waren die Jungs noch für 10 Shows in Düsseldorf und heute reisen wir mit den Backstreet Boys 29 Jahre zurück. Am 12. Oktober 1997 mussten die fünf Jungs ein Konzert in Madrid absagen. Der Grund? Einfach zu viele Fans. Statt der erlaubten 5.000 standen nämlich plötzlich über 7.000 vor der Bühne. Die Stimmung war so extrem, dass mehr als 300 Mädels damals ohnmächtig wurden und auch ärztlich versorgt werden mussten. Boyband-Wahnsinn pur. Wer die Jungs hier in Deutschland übrigens verpasst hat, ab November sind sie wieder regelmäßig in Las Vegas und ab Februar dann auch in Toronto. Rod Stewart hat mit seinen Songs Musikgeschichte geschrieben. Heute vor 21 Jahren bekam der britische Sänger dafür seinen eigenen Stern auf dem Hollywood Walk of Fame. Mitten in Los Angeles wurde er damit offiziell für die Ewigkeit verewigt.

Für große Hits braucht man nicht unbedingt die perfekte Stimme, sondern einfach eine, die man sofort erkennt. Rod Stewart. Dieser Song ging 2012 wirklich einmal um die ganze Welt. Heute vor 14 Jahren stand der südkoreanische Rapper Psy mit Gangnam Style auf Platz 1 der deutschen Charts. Dazu gab es ja noch diesen verrückten Reittanz, den plötzlich jeder nachmachen wollte. Das Musikvideo wurde zudem zu einem weltweiten Internet-Hit und knackte als allererstes YouTube-Video überhaupt die Marke von 1 Milliarde Aufrufe. Und mal ganz ehrlich, wer damals nicht zumindest mal versucht hat, diesen Tanz irgendwie nachzumachen, der hat doch irgendwie was verpasst. Und das war das Daily Update vom Montag. Übrigens, heute ist Welttag der spanischen Sprache. Ich habe ja versucht, meiner Frau was Romantisches auf Spanisch zu sagen. Sie hat sich auch gefreut, hat mich verliebt angeschaut, aber auch gefragt, warum ich jetzt gerade 2 Burritos mit extra Käse will. Sven Weikam, Daily Redaktion.

Hier ist das Daily Update vom Montag, dem 12. Oktober 2026. Damit einen schönen Wochenstart zusammen. Die drei Fragezeichen: Justus, Peter und Bob. Drei Namen, die bis heute einfach Kult sind. Heute, vor 47 Jahren, erschien mit Die drei Fragezeichen und der Superpapagei das allererste Hörspiel der Reihe. Das Kuriose war dabei, die Geschichte war nämlich ursprünglich der zweite Band der Bücherreihe, wurde aber trotzdem als erstes Hörspiel veröffentlicht. Millionen Fans lieben die spannenden Fälle aber bis heute. Und ganz ehrlich, diese drei Detektive sind auch einfach nicht klein zu kriegen. Bis letzte Woche waren die Jungs noch für 10 Shows in Düsseldorf und heute reisen wir mit den Backstreet Boys 29 Jahre zurück. Am 12. Oktober 1997 mussten die fünf Jungs ein Konzert in Madrid absagen. Der Grund? Einfach zu viele Fans. Statt der erlaubten 5.000 standen nämlich plötzlich über 7.000 vor der Bühne. Die Stimmung war so extrem, dass mehr als 300 Mädels damals ohnmächtig wurden und auch ärztlich versorgt werden mussten. Boyband-Wahnsinn pur. Wer die Jungs hier in Deutschland übrigens verpasst hat, ab November sind sie wieder regelmäßig in Las Vegas und ab Februar dann auch in Toronto. Rod Stewart hat mit seinen Songs Musikgeschichte geschrieben. Heute vor 21 Jahren bekam der britische Sänger dafür seinen eigenen Stern auf dem Hollywood Walk of Fame. Mitten in Los Angeles wurde er damit offiziell für die Ewigkeit verewigt.

Für große Hits braucht man nicht unbedingt die perfekte Stimme, sondern einfach eine, die man sofort erkennt. Rod Stewart. Dieser Song ging 2012 wirklich einmal um die ganze Welt. Heute vor 14 Jahren stand der südkoreanische Rapper Psy mit

Und das war das Daily Update vom Montag. Übrigens, heute ist Welttag der spanischen Sprache. Ich habe ja versucht, meiner Frau was Romantisches auf Spanisch zu sagen. Sie hat sich auch gefreut, hat mich verliebt angeschaut, aber auch gefragt, warum ich jetzt gerade 2 Burritos mit extra Käse will. Sven Weikam, Daily Redaktion. 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

Hier ist das Daily Update vom Montag, dem 12. Oktober 2026, damit einen schönen Wochenstart zusammen. Die drei Fragezeichen, Justus, Peter und Bob. Drei Namen, die bis heute einfach Kult sind. Heute, vor 47 Jahren, erschien mit Die drei Fragezeichen und der Superpapagei das allererste Hörspiel der Reihe. Das Kuriose war dabei, die Geschichte war nämlich ursprünglich der zweite Band der Bücherreihe, wurde aber trotzdem als erstes Hörspiel veröffentlicht. Millionen Fans lieben die spannenden Fälle aber bis heute. Und ganz ehrlich, diese drei Detektive sind auch einfach nicht klein zu kriegen. Bis letzte Woche waren die Jungs noch für 10 Shows in Düsseldorf und heute reisen wir mit den Backstreet Boys 29 Jahre zurück. Am 12. Oktober 1997 mussten die fünf Jungs ein Konzert in Madrid absagen. Der Grund? Einfach zu viele Fans. Statt der erlaubten 5.000 standen nämlich plötzlich über 7.000 vor der Bühne. Die Stimmung war so extrem, dass mehr als 300 Mädels damals ohnmächtig wurden und auch ärztlich versorgt werden mussten. Boyband-Wahnsinn pur. Wer die Jungs hier in Deutschland übrigens verpasst hat, ab November sind sie wieder regelmäßig in Las Vegas und ab Februar dann auch in Toronto. Rod Stewart hat mit seinen Songs Musikgeschichte geschrieben. Heute vor 21 Jahren bekam der britische Sänger dafür seinen eigenen Stern auf dem Hollywood Walk of Fame. Mitten in Los Angeles wurde er damit offiziell für die Ewigkeit verewigt.

0: Für große Hits braucht man nicht unbedingt die perfekte Stimme, sondern einfach eine, die man sofort erkennt. Rod Stewart.
1: Opa, Gangnam Style.
0: Dieser Song ging 2012 wirklich einmal um die ganze Welt. Heute vor 14 Jahren stand der südkoreanische Rapper Psy mit Gangnam Style auf Platz 1 der deutschen Charts. Dazu gab es ja noch diesen verrückten Reittanz, den plötzlich jeder nachmachen wollte. Das Musikvideo wurde zudem zu einem weltweiten Internet-Hit und knackte als allererstes YouTube-Video überhaupt die Marke von 1 Milliarde Aufrufe. Und mal ganz ehrlich, wer damals nicht zumindest mal versucht hat, diesen Tanz irgendwie nachzumachen, der hat doch irgendwie was verpasst. Und das war das Daily Update vom Montag. Übrigens, heute ist Welttag der spanischen Sprache. Ich habe ja versucht, meiner Frau was Romantisches auf Spanisch zu sagen. Sie hat sich auch gefreut, hat mich verliebt angeschaut, aber auch gefragt, warum ich jetzt gerade 2 Burritos mit extra Käse will. Sven Weikam, Daily Redaktion.

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Hier ist das Daily Update vom Montag, dem 12. Oktober 2026. Damit einen schönen Wochenstart zusammen. Die drei Fragezeichen. Justus, Peter und Bob. Drei Namen, die bis heute einfach Kult sind. Heute, vor 47 Jahren, erschien mit Die drei Fragezeichen und der Superpapagei das allererste Hörspiel der Reihe. Das Kuriose war dabei, die Geschichte war nämlich ursprünglich der zweite Band der Bücherreihe, wurde aber trotzdem als erstes Hörspiel veröffentlicht. Millionen Fans lieben die spannenden Fälle aber bis heute. Und ganz ehrlich, diese drei Detektive sind auch einfach nicht klein zu kriegen. Bis letzte Woche waren die Jungs noch für 10 Shows in Düsseldorf und heute reisen wir mit den Backstreet Boys 29 Jahre zurück. Am 12. Oktober 1997 mussten die fünf Jungs ein Konzert in Madrid absagen. Der Grund? Einfach zu viele Fans. Statt der erlaubten 5.000 standen nämlich plötzlich über 7.000 vor der Bühne. Die Stimmung war so extrem, dass mehr als 300 Mädels damals ohnmächtig wurden und auch ärztlich versorgt werden mussten. Boyband-Wahnsinn pur. Wer die Jungs hier in Deutschland übrigens verpasst hat, ab November sind sie wieder regelmäßig in Las Vegas und ab Februar dann auch in Toronto. Rod Stewart hat mit seinen Songs Musikgeschichte geschrieben. Heute vor 21 Jahren bekam der britische Sänger dafür seinen eigenen Stern auf dem Hollywood Walk of Fame. Mitten in Los Angeles wurde er damit offiziell für die Ewigkeit verewigt.

0: Für große Hits braucht man nicht unbedingt die perfekte Stimme, sondern einfach eine, die man sofort erkennt. Rod Stewart.
1: Open Gangnam Style.
0: Dieser Song ging 2012 wirklich einmal um die ganze Welt. Heute vor 14 Jahren stand der südkoreanische Rapper Psy mit Gangnam Style auf Platz 1 der deutschen Charts. Dazu gab es ja noch diesen verrückten Reittanz, den plötzlich jeder nachmachen wollte. Das Musikvideo wurde zudem zu einem weltweiten Internethit und knackte als allererstes YouTube-Video überhaupt die Marke von 1 Milliarde Aufrufe. Und mal ganz ehrlich, wer damals nicht zumindest mal versucht hat, diesen Tanz irgendwie nachzumachen, der hat doch irgendwie was verpasst. Und das war das Daily Update vom Montag. Übrigens, heute ist Welttag der spanischen Sprache. Ich habe ja versucht, meiner Frau was Romantisches auf Spanisch zu sagen. Sie hat sich auch gefreut, hat mich verliebt angeschaut, aber auch gefragt, warum ich jetzt gerade 2 Burritos mit extra Käse will. Sven Weikam, Daily Redaktion. 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

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Hier ist das Daily Update vom Montag, dem 12. Oktober 2026. Damit einen schönen Wochenstart zusammen. Die drei Fragezeichen, Justus, Peter und Bob. Drei Namen, die bis heute einfach Kult sind. Heute, vor 47 Jahren, erschien mit Die drei Fragezeichen und der Superpapagei das allererste Hörspiel der Reihe. Das Kuriose war dabei, die Geschichte war nämlich ursprünglich der zweite Band der Bücherreihe, wurde aber trotzdem als erstes Hörspiel veröffentlicht. Millionen Fans lieben die spannenden Fälle aber bis heute. Und ganz ehrlich, diese drei Detektive sind auch einfach nicht klein zu kriegen. Bis letzte Woche waren die Jungs noch für 10 Shows in Düsseldorf und heute reisen wir mit den Backstreet Boys 29 Jahre zurück. Am 12. Oktober 1997 mussten die fünf Jungs ein Konzert in Madrid absagen. Der Grund? Einfach zu viele Fans. Statt der erlaubten 5.000 standen nämlich plötzlich über 7.000 vor der Bühne. Die Stimmung war so extrem, dass mehr als 300 Mädels damals ohnmächtig wurden und auch ärztlich versorgt werden mussten. Boyband-Wahnsinn pur. Wer die Jungs hier in Deutschland übrigens verpasst hat, ab November sind sie wieder regelmäßig in Las Vegas und ab Februar dann auch in Toronto. Rod Stewart hat mit seinen Songs Musikgeschichte geschrieben. Heute vor 21 Jahren bekam der britische Sänger dafür seinen eigenen Stern auf dem Hollywood Walk of Fame. Mitten in Los Angeles wurde er damit offiziell für die Ewigkeit verewigt.

Für große Hits braucht man nicht unbedingt die perfekte Stimme, sondern einfach eine, die man sofort erkennt. Rod Stewart. Dieser Song ging 2012 wirklich einmal um die ganze Welt. Heute vor 14 Jahren stand der südkoreanische Rapper Psy mit Gangnam Style auf Platz 1 der deutschen Charts. Dazu gab es ja noch diesen verrückten Reittanz, den plötzlich jeder nachmachen wollte. Das Musikvideo wurde zudem zu einem weltweiten Internet-Hit und knackte als allererstes YouTube-Video überhaupt die Marke von 1 Milliarde Aufrufe. Und mal ganz ehrlich, wer damals nicht zumindest mal versucht hat, diesen Tanz irgendwie nachzumachen, der hat doch irgendwie was verpasst. Und das war das Daily Update vom Montag. Übrigens, heute ist Welttag der spanischen Sprache. Ich habe ja versucht, meiner Frau was Romantisches auf Spanisch zu sagen. Sie hat sich auch gefreut, hat mich verliebt angeschaut, aber auch gefragt, warum ich jetzt gerade 2 Burritos mit extra Käse will. Sven Weikam, Daily Redaktion.

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Hier ist das Daily Update vom Montag, dem 12. Oktober 2026. Damit einen schönen Wochenstart zusammen. Die drei Fragezeichen, Justus, Peter und Bob. Drei Namen, die bis heute einfach Kult sind. Heute, vor 47 Jahren, erschien mit Die drei Fragezeichen und der Superpapagei das allererste Hörspiel der Reihe. Das Kuriose war dabei, die Geschichte war nämlich ursprünglich der zweite Band der Bücherreihe, wurde aber trotzdem als erstes Hörspiel veröffentlicht. Millionen Fans lieben die spannenden Fälle aber bis heute. Und ganz ehrlich, diese drei Detektive sind auch einfach nicht klein zu kriegen. Bis letzte Woche waren die Jungs noch für 10 Shows in Düsseldorf und heute reisen wir mit den Backstreet Boys 29 Jahre zurück. Am 12. Oktober 1997 mussten die fünf Jungs ein Konzert in Madrid absagen. Der Grund? Einfach zu viele Fans.

Für große Hits braucht man nicht unbedingt die perfekte Stimme, sondern einfach eine, die man sofort erkennt. Rod Stewart. Dieser Song ging 2012 wirklich einmal um die ganze Welt. Heute vor 14 Jahren stand der südkoreanische Rapper Psy mit Gangnam Style auf Platz 1 der deutschen Charts. Dazu gab es noch diesen verrückten Reittanz, den plötzlich jeder nachmachen wollte. Das Musikvideo wurde zudem zu einem weltweiten Internet-Hit und knackte als allererstes YouTube-Video überhaupt die Marke von 1 Milliarde Aufrufe. Und mal ganz ehrlich, wer damals nicht zumindest mal versucht hat, diesen Tanz irgendwie nachzumachen, der hat doch irgendwie was verpasst. Und das war das Daily Update vom Montag. Übrigens, heute ist Welttag der spanischen Sprache. Ich habe ja versucht, meiner Frau was Romantisches auf Spanisch zu sagen. Sie hat sich auch gefreut, hat mich verliebt angeschaut, aber auch gefragt, warum ich jetzt gerade 2 Burritos mit extra Käse will. Sven Weikam, Daily Redaktion. 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

Hier ist das Daily Update vom Montag, dem 12. Oktober 2026. Damit einen schönen Wochenstart zusammen. Die drei Fragezeichen, Justus, Peter und Bob. Drei Namen, die bis heute einfach Kult sind. Heute, vor 47 Jahren, erschien mit Die drei Fragezeichen und der Superpapagei das allererste Hörspiel der Reihe. Das Kuriose war dabei, die Geschichte war nämlich ursprünglich der zweite Band der Bücherreihe, wurde aber trotzdem als erstes Hörspiel veröffentlicht. Millionen Fans lieben die spannenden Fälle aber bis heute. Und ganz ehrlich, diese drei Detektive sind auch einfach nicht klein zu kriegen. Bis letzte Woche waren die Jungs noch für 10 Shows in Düsseldorf und heute reisen wir mit den Backstreet Boys 29 Jahre zurück. Am 12. Oktober 1997 mussten die fünf Jungs ein Konzert in Madrid absagen. Der Grund? Einfach zu viele Fans. Statt der erlaubten 5.000 standen nämlich plötzlich über 7.000 vor der Bühne. Die Stimmung war so extrem, dass mehr als 300 Mädels damals ohnmächtig wurden und auch ärztlich versorgt werden mussten. Boyband-Wahnsinn pur. Wer die Jungs hier in Deutschland übrigens verpasst hat, ab November sind sie wieder regelmäßig in Las Vegas und ab Februar dann auch in Toronto. Rod Stewart hat mit seinen Songs Musikgeschichte geschrieben. Heute vor 21 Jahren bekam der britische Sänger dafür seinen eigenen Stern auf dem Hollywood Walk of Fame. Mitten in Los Angeles wurde er damit offiziell für die Ewigkeit verewigt.

Für große Hits braucht man nicht unbedingt die perfekte Stimme, sondern einfach eine, die man sofort erkennt. Rod Stewart. Dieser Song ging 2012 wirklich einmal um die ganze Welt. Heute vor 14 Jahren stand der südkoreanische Rapper Psy mit Gangnam Style auf Platz 1 der deutschen Charts. Dazu gab es ja noch diesen verrückten Reittanz, den plötzlich jeder nachmachen wollte. Das Musikvideo wurde zudem zu einem weltweiten Internet-Hit und knackte als allererstes YouTube-Video überhaupt die Marke von 1 Milliarde Aufrufe. Und mal ganz ehrlich, wer damals nicht zumindest mal versucht hat, diesen Tanz irgendwie nachzumachen, der hat doch irgendwie was verpasst. Und das war das Daily Update vom Montag. Übrigens, heute ist Welttag der spanischen Sprache. Ich habe ja versucht, meiner Frau was Romantisches auf Spanisch zu sagen. Sie hat sich auch gefreut, hat mich verliebt angeschaut, aber auch gefragt, warum ich jetzt gerade 2 Burritos mit extra Käse will. Sven Weikam, Daily Redaktion.

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Hier ist das Daily Update vom Montag, dem 12. Oktober 2026. Damit einen schönen Wochenstart zusammen. Die drei Fragezeichen. Justus, Peter und Bob. Drei Namen, die bis heute einfach Kult sind. Heute, vor 47 Jahren, erschien mit Die drei Fragezeichen und der Superpapagei das allererste Hörspiel der Reihe. Das Kuriose war dabei, die Geschichte war nämlich ursprünglich der zweite Band der Bücherreihe, wurde aber trotzdem als erstes Hörspiel veröffentlicht. Millionen Fans lieben die spannenden Fälle aber bis heute. Und ganz ehrlich, diese drei Detektive sind auch einfach nicht klein zu kriegen. Bis letzte Woche waren die Jungs noch für 10 Shows in Düsseldorf und heute reisen wir mit den Backstreet Boys 29 Jahre zurück. Am 12. Oktober 1997 mussten die 5 Jungs ein Konzert in Madrid absagen. Der Grund? Einfach zu viele Fans. Statt der erlaubten 5.000 standen nämlich plötzlich über 7.000 vor der Bühne. Die Stimmung war so extrem, dass mehr als 300 Mädels damals ohnmächtig wurden und auch ärztlich versorgt werden mussten. Boyband-Wahnsinn pur. Wer die Jungs hier in Deutschland übrigens verpasst hat, ab November sind sie wieder regelmäßig in Las Vegas und ab Februar dann auch in Toronto. Rod Stewart hat mit seinen Songs Musikgeschichte geschrieben. Heute vor 21 Jahren bekam der britische Sänger dafür seinen eigenen Stern auf dem Hollywood Walk of Fame. Mitten in Los Angeles wurde er damit offiziell für die Ewigkeit verewigt.

Für große Hits braucht man nicht unbedingt die perfekte Stimme, sondern einfach eine, die man sofort erkennt. Rod Stewart. Dieser Song ging 2012 wirklich einmal um die ganze Welt. Heute vor 14 Jahren stand der südkoreanische Rapper Psy mit Gangnam Style auf Platz 1 der deutschen Charts. Dazu gab es ja noch diesen verrückten Reittanz, den plötzlich jeder nachmachen wollte. Das Musikvideo wurde zudem zu einem weltweiten Internet-Hit und knackte als allererstes YouTube-Video überhaupt die Marke von 1 Milliarde Aufrufe. Und mal ganz ehrlich, wer damals nicht zumindest mal versucht hat, diesen Tanz irgendwie nachzumachen, der hat doch irgendwie was verpasst. Und das war das Daily Update vom Montag. Übrigens, heute ist Welttag der spanischen Sprache. Ich habe ja versucht, meiner Frau was Romantisches auf Spanisch zu sagen. Sie hat sich auch gefreut, hat mich verliebt angeschaut, aber auch gefragt, warum ich jetzt gerade 2 Burritos mit extra Käse will. Sven Weikam, Daily Redaktion. 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

Hier ist das Daily Update vom Montag, dem 12. Oktober 2026, damit einen schönen Wochenstart zusammen. Die drei Fragezeichen, Justus, Peter und Bob. Drei Namen, die bis heute einfach Kult sind. Heute, vor 47 Jahren, erschien mit Die drei Fragezeichen und der Superpapagei das allererste Hörspiel der Reihe. Das Kuriose war dabei, die Geschichte war nämlich ursprünglich der zweite Band der Bücherreihe, wurde aber trotzdem als erstes Hörspiel veröffentlicht. Millionen Fans lieben die spannenden Fälle aber bis heute. Und ganz ehrlich,

diese drei Detektive sind auch einfach nicht klein zu kriegen. Bis letzte Woche waren die Jungs noch für 10 Shows in Düsseldorf und heute reisen wir mit den Backstreet Boys 29 Jahre zurück. Am 12. Oktober 1997 mussten die 5 Jungs ein Konzert in Madrid absagen. Der Grund? Einfach zu viele Fans. Statt der erlaubten 5.000 standen nämlich plötzlich über 7.000 vor der Bühne. Die Stimmung war so extrem, dass mehr als 300 Mädels damals ohnmächtig wurden und auch ärztlich versorgt werden mussten. Boyband-Wahnsinn pur. Wer die Jungs hier in Deutschland übrigens verpasst hat, ab November sind sie wieder regelmäßig in Las Vegas und ab Februar dann auch in Toronto. Rod Stewart hat mit seinen Songs Musikgeschichte geschrieben. Heute vor 21 Jahren bekam der britische Sänger dafür seinen eigenen Stern auf dem Hollywood Walk of Fame. Mitten in Los Angeles wurde er damit offiziell für die Ewigkeit verewigt.

Für große Hits braucht man nicht unbedingt die perfekte Stimme, sondern einfach eine, die man sofort erkennt. Rod Stewart. Dieser Song ging 2012 wirklich einmal um die ganze Welt. Heute vor 14 Jahren stand der südkoreanische Rapper Psy mit Gangnam Style auf Platz 1 der deutschen Charts. Dazu gab es noch diesen verrückten Reittanz, den plötzlich jeder nachmachen wollte. Das Musikvideo wurde zudem zu einem weltweiten Internet-Hit und knackte als allererstes YouTube-Video überhaupt die Marke von 1 Milliarde Aufrufe. Und mal ganz ehrlich, wer damals nicht zumindest mal versucht hat, diesen Tanz irgendwie nachzumachen, der hat doch irgendwie was verpasst. Und das war das Daily Update vom Montag. Übrigens, heute ist Welttag der spanischen Sprache. Ich habe ja versucht, meiner Frau was Romantisches auf Spanisch zu sagen. Sie hat sich auch gefreut, hat mich verliebt angeschaut, aber auch gefragt, warum ich jetzt gerade 2 Burritos mit extra Käse will. Sven Weikam, Daily Redaktion.

Hier ist das Daily Update vom Montag, dem 12. Oktober 2026. Damit einen schönen Wochenstart zusammen. Die drei Fragezeichen. Justus, Peter und Bob. Drei Namen, die bis heute einfach Kult sind. Heute, vor 47 Jahren, erschien mit Die drei Fragezeichen und der Superpapagei das allererste Hörspiel der Reihe. Das Kuriose war dabei, die Geschichte war nämlich ursprünglich der zweite Band der Bücherreihe, wurde aber trotzdem als erstes Hörspiel veröffentlicht. Millionen Fans lieben die spannenden Fälle aber bis heute. Und ganz ehrlich, diese drei Detektive sind auch einfach nicht klein zu kriegen. Bis letzte Woche waren die Jungs noch für 10 Shows in Düsseldorf und heute reisen wir mit den Backstreet Boys 29 Jahre zurück. Am 12. Oktober 1997 mussten die 5 Jungs ein Konzert in Madrid absagen. Der Grund? Einfach zu viele Fans. Statt der erlaubten 5.000 standen nämlich plötzlich über 7.000 vor der Bühne. Die Stimmung war so extrem, dass mehr als 300 Mädels damals ohnmächtig wurden und auch ärztlich versorgt werden mussten. Boyband-Wahnsinn pur. Wer die Jungs hier in Deutschland übrigens verpasst hat, ab November sind sie wieder regelmäßig in Las Vegas und ab Februar dann auch in Toronto. Rod Stewart hat mit seinen Songs Musikgeschichte geschrieben. Heute vor 21 Jahren bekam der britische Sänger dafür seinen eigenen Stern auf dem Hollywood Walk of Fame. Mitten in Los Angeles wurde er damit offiziell für die Ewigkeit verewigt.

Für große Hits braucht man nicht unbedingt die perfekte Stimme, sondern einfach eine, die man sofort erkennt. Rod Stewart. Dieser Song ging 2012 wirklich einmal um die ganze Welt. Heute vor 14 Jahren stand der südkoreanische Rapper Psy mit Gangnam Style auf Platz 1 der deutschen Charts. Dazu gab es noch diesen verrückten Reittanz, den plötzlich jeder nachmachen wollte. Das Musikvideo wurde zudem zu einem weltweiten Internet-Hit und knackte als allererstes YouTube-Video überhaupt die Marke von 1 Milliarde Aufrufe. Und mal ganz ehrlich, wer damals nicht zumindest mal versucht hat, diesen Tanz irgendwie nachzumachen, der hat doch irgendwie was verpasst. Und das war das Daily Update vom Montag. Übrigens, heute ist Welttag der spanischen Sprache. Ich habe ja versucht, meiner Frau was Romantisches auf Spanisch zu sagen. Sie hat sich auch gefreut, hat mich verliebt angeschaut, aber auch gefragt, warum ich jetzt gerade 2 Burritos mit extra Käse will. Sven Weikam, Daily Redaktion. 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

Hier ist das Daily Update vom Montag, dem 12. Oktober 2026, damit einen schönen Wochenstart zusammen. Die drei Fragezeichen, Justus, Peter und Bob. Drei Namen, die bis heute einfach Kult sind. Heute, vor 47 Jahren, erschien mit Die drei Fragezeichen und der Superpapagei das allererste Hörspiel der Reihe. Das Kuriose war dabei, die Geschichte war nämlich ursprünglich der zweite Band der Bücherreihe, wurde aber trotzdem als erstes Hörspiel veröffentlicht. Millionen Fans lieben die spannenden Fälle aber bis heute. Und ganz ehrlich, diese drei Detektive sind auch einfach nicht klein zu kriegen. Bis letzte Woche waren die Jungs noch für 10 Shows in Düsseldorf und heute reisen wir mit den Backstreet Boys 29 Jahre zurück. Am 12. Oktober 1997 mussten die fünf Jungs ein Konzert in Madrid absagen. Der Grund? Einfach zu viele Fans. Statt der erlaubten 5.000 standen nämlich plötzlich über 7.000 vor der Bühne. Die Stimmung war so extrem, dass mehr als 300 Mädels damals ohnmächtig wurden und auch ärztlich versorgt werden mussten. Boyband-Wahnsinn pur. Wer die Jungs hier in Deutschland übrigens verpasst hat, ab November

Aber sind sie wieder regelmäßig in Las Vegas und ab Februar dann auch in Toronto. Rod Stewart hat mit seinen Songs Musikgeschichte geschrieben. Heute vor 21 Jahren bekam der britische Sänger dafür seinen eigenen Stern auf dem Hollywood Walk of Fame. Mitten in Los Angeles wurde er damit offiziell für die Ewigkeit verewigt.

Für große Hits braucht man nicht unbedingt die perfekte Stimme, sondern einfach eine, die man sofort erkennt. Rod Stewart. Dieser Song ging 2012 wirklich einmal um die ganze Welt. Heute vor 14 Jahren stand der südkoreanische Rapper Psy mit Gangnam Style auf Platz 1 der deutschen Charts. Dazu gab es ja noch diesen verrückten Reittanz, den plötzlich jeder nachmachen wollte. Das Musikvideo wurde zudem zu einem weltweiten Internet-Hit und knackte als allererstes YouTube-Video überhaupt die Marke von 1 Milliarde Aufrufe. Und mal ganz ehrlich, wer damals nicht zumindest mal versucht hat, diesen Tanz irgendwie nachzumachen, der hat doch irgendwie was verpasst. Und das war das Daily Update vom Montag. Übrigens, heute ist Welttag der spanischen Sprache. Ich habe ja versucht, meiner Frau was Romantisches auf Spanisch zu sagen. Sie hat sich auch gefreut, hat mich verliebt angeschaut, aber auch gefragt, warum ich jetzt gerade 2 Burritos mit extra Käse will. Sven Weikam, Daily Redaktion.

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Hier ist das Daily Update vom Montag, dem 12. Oktober 2026, damit einen schönen Wochenstart zusammen. Die drei Fragezeichen, Justus, Peter und Bob. Drei Namen, die bis heute einfach Kult sind. Heute, vor 47 Jahren, erschien mit Die drei Fragezeichen und der Superpapagei das allererste Hörspiel der Reihe. Das Kuriose war dabei, die Geschichte war nämlich ursprünglich der zweite Band der Bücherreihe, wurde aber trotzdem als erstes Hörspiel veröffentlicht. Millionen Fans lieben die spannenden Fälle aber bis heute. Und ganz ehrlich, diese drei Detektive sind auch einfach nicht klein zu kriegen. Bis letzte Woche waren die Jungs noch für 10 Shows in Düsseldorf und heute reisen wir mit den Backstreet Boys 29 Jahre zurück. Am 12. Oktober 1997 mussten die fünf Jungs ein Konzert in Madrid absagen. Der Grund? Einfach zu viele Fans. Statt der erlaubten 5.000 standen nämlich plötzlich über 7.000 vor der Bühne. Die Stimmung war so extrem, dass mehr als 300 Mädels damals ohnmächtig wurden und auch ärztlich versorgt werden mussten. Boyband-Wahnsinn pur. Wer die Jungs hier in Deutschland übrigens verpasst hat, ab November sind sie wieder regelmäßig in Las Vegas und ab Februar dann auch in Toronto. Rod Stewart hat mit seinen Songs Musikgeschichte geschrieben. Heute vor 21 Jahren bekam der britische Sänger dafür seinen eigenen Stern auf dem Hollywood Walk of Fame. Mitten in Los Angeles wurde er damit offiziell für die Ewigkeit verewigt.

Für große Hits braucht man nicht unbedingt die perfekte Stimme, sondern einfach eine, die man sofort erkennt. Rod Stewart. Dieser Song ging 2012 wirklich einmal um die ganze Welt. Heute vor 14 Jahren stand der südkoreanische Rapper Psy mit Gangnam Style auf Platz 1 der deutschen Charts. Dazu gab es ja noch diesen verrückten Reittanz, den plötzlich jeder nachmachen wollte. Das Musikvideo wurde zudem zu einem weltweiten Internet-Hit und knackte als allererstes YouTube-Video überhaupt die Marke von 1 Milliarde Aufrufe. Und mal ganz ehrlich, wer damals nicht zumindest mal versucht hat, diesen Tanz irgendwie nachzumachen, der hat doch irgendwie was verpasst. Und das war das Daily Update vom Montag. Übrigens, heute ist Welttag der spanischen Sprache. Ich habe ja versucht, meiner Frau was Romantisches auf Spanisch zu sagen. Sie hat sich auch gefreut, hat mich verliebt angeschaut, aber auch gefragt, warum ich jetzt gerade 2 Burritos mit extra Käse will. Sven Weikam, Daily Redaktion. 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
1: Ja, wenn wir so ein bisschen aus dem Fenster blicken, sehen wir, dass es dunkel wird und tatsächlich auch richtig frisch. Das Fenster habe ich bei mir schon zu, aber das macht ja nichts. In der Nacht zum Dienstag ist es nämlich anfangs verbreitet sternklar oder tatsächlich auch noch locker bewölkt. Lediglich an der Nordseeküste kann es darüber ein paar dichte Wolken geben, aus denen wenige Tropfen fallen. Im Verlauf ziehen aber aus dem Westen her kompakte Wolken herein und gebietsweise fällt aber das Regen oder auch Nieselregen. Bis zum Morgen kommt es dann aber bis zu einer Linie zwischen Vorderpfalz und Kiel voran. Und von Baden-Württemberg bis nach Mecklenburg-Vorpommern. Und in den östlichen Regionen bleibt es klar und dort lockert es ein bisschen auf. Und deswegen wird es auch ein bisschen kalt. 13 Grad in den ostfriesischen Inseln und bis zu minus 2 Grad in der Magdeburger Börde. Und morgen am Dienstag breiten sich tatsächlich dichte Wolken weiter aus. In der Osthälfte starten dann den Tag zunächst noch abseits der Nebelfelder. Nach ein paar Auflockerungen mit viel Sonnenschein und auch allmählich lockeren Wolken im Verlauf des Nachmittags kommen dann die Wolken allmählich auch in der Osthälfte an. Von der Oder bis zum Bayerischen Wald bleibt es dann aber bis zum Abend hin aber auch noch recht trocken. Im übrigen Landesteil kann es immer mal wieder ein bisschen nass werden, aber die Sonne zeigt sich auch mal kurzzeitig. Und warm wird es dann auch so ein bisschen. 11 Grad im Sauerland und bis zu 20 Grad im Oberrhein. Und mehr zum Wetter schauen wir dann uns gleich an, nämlich in gut in einer halben Stunde.
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1: Da habe ich was, A656 Heidelberg Richtung Mannheim in der Höhe des Kreuzes Mannheim. Da gab es einen Unfall, deswegen ist da die komplette Fahrbahn gesperrt und der Verkehr wird da bereits abgeleitet. Des Weiteren noch A7 Kassel Richtung Hannover zwischen der Einfahrt Hannmünden, Lutherberg. Gibt es eine Baustelle, deswegen da die Anschlussstelle gesperrt. Das Ganze läuft genau ab jetzt bis zum morgigen Tage 6 Uhr. Und dann noch auf der B5, Krülitz Richtung Ludwigsburg zwischen Mechdorf und Mennerthin, so würde ich sagen. Gibt es in beiden Personen auf der Fahrbahn, deswegen passt da besonders auf. Wir starten direkt rein. Ein cooler Mucke für den Montagfeierabend.
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1: Ja, moin, willkommen zu deinem Afterwork hier bei dir in deinem Lieblingsradio. Der Bayer kommt hier mehr raus mit dem rollenden R. Nein, das wollen wir nicht. Aber wir haben eine coole Mucke für den Montagfeierabend hier in deiner Afterwork. Und die starten wir gleich richtig ganz gut los mit Tell Me Why. Warum wir gute Musik spielen, ist natürlich ganz klar. Nämlich von Supermode mit Tell Me Why im Medusa Extended Remix. Den gibt's gleich für euch. Und falls du natürlich was hast und damit auch loswerden möchtest, mach das doch gerne. Deine Afterwork.de, klick dich gerne rein, schreibe über den Button Studio-Mail oder mach es doch noch viel, viel einfacher. Per WhatsApp 04131 22 77 869. Ich sag das immer wieder, hab mein WhatsApp hier gar nicht offen. Mann, das muss ich mal gleich nachholen. Wir haben noch coole Themen heute noch in der Sendung. Wir werden nämlich gleich auch noch über ein sehr, sehr wichtiges Thema sprechen, aber auch Geld ist natürlich auch wichtig. Was es damit auf sich hat, fährst du noch in dieser Stunde hier in deiner Afterwork. Und damit starten wir jetzt direkt los mit cooler Mucke für den Montagfeierabend. Let's go.
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0: Ihr habt das sicherlich alle mitbekommen, ne? Es ist ja Promi-Big Brother-Zeit. Und ja, das Team Skandalpaar kann man ja schon fast nennen. Kim Virginia Gray und der Ehemann Nicola. Ist tatsächlich ein wirklich sehr bekanntes Thema und sehr konstruktives Thema. Also konstruktiv ist natürlich eine andere Sache, aber es ist sehr umstritten auf jeden Fall. Und sie hatten ja eine Hochzeit, sie hatten sich ja zum ersten Mal das Jawort gegeben in Las Vegas. Und jetzt durften sie tatsächlich in einer Live-Show zum zweiten Mal das Jawort sagen. Die Idee zu dieser Aktion kam tatsächlich nicht von ungefähr. Noch vor wenigen Tagen konnten die Reality-Stars den Bewohnern nicht sagen, an welchen Tage, an Tag sie genau vor einem Jahr in Las Vegas geheiratet haben. Andere fragten sich, ob die Ehe überhaupt gültig ist. Jetzt also tatsächlich eine Traumhochzeit, weil Promi-Big Brother, ja, während Kim und Nicola noch ahnungslos sind, laufen natürlich im Studio bereits die Vorbereitung inklusive bunter Luftballons, eines geschmückten Torbogens und vier Kerzen. Und Marlene Lufen witzelte, wir werden wahrscheinlich 40.000 weiße Tauben in Köln-Ostendorf aufsteigen lassen. Ja, und kurz vor Ende der Live-Show ist es dann auch soweit. Das Paar wird nämlich gemeinsam ins Sprechzimmer gebeten und erhält dort eine frohe Botschaft. Die große Bruder flachst, man munkelt, morgen sei euer Hochzeitstag, aber so genau weiß man es nicht. Euer Standesbeamter Elvis ist ja schon tot. Ja, dann lassen sich die Katze aus dem Sack, nämlich ein Candlelight-Dinner gibt es nicht. Aber was es gibt, ist tatsächlich eine Chance, eure Ehe noch einmal offiziell zu machen mit einer bundesdeutschen freien Trauung. Ja, das bleibt beiden... Da blieb der Mund tatsächlich offen. Kim Virginia brachte vor lauter Rührung sogar in Tränen aus. Und Freundbrücker feiert feierlich, seid ihr bereit, diesen Schritt zu gehen? Darauf weiter natürlich Happy mit Ja. Und dann ging es für die ab ins Studio. Und ja, haben sie sich geheiratet. Ich weiß nicht, ob das irgendwie so alles ein Thema ist. Muss man sowas nach Promi Big Brother bringen? Es ist ja sowieso schon umstritten gewesen, dass die beiden so oder so ins Haus eingezogen sind. Und dass sie jetzt tatsächlich auch noch heiraten in Promi Big Brother. Ja gut, okay. Sorgt für Klicks, sorgt für Einschaltquoten. Aber ich hätte mir auch zwei andere Paare vielleicht vorgestellt, oder zwei andere Leute drin vorgestellt, die tatsächlich vielleicht ein bisschen besser ins Promi Big Brother rausgepasst haben. Ich weiß ja nicht, wie ist eure Meinung? Könnt ihr mir gerne mal schreiben. deineafterwork.de. Und in der Zwischenzeit machen wir natürlich weiter mit Musik, nämlich mit Weiß, mit Never Let Me Down. Und damit euch weiterhin einen wunderschönen Montagfeierabend.
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0: Ja, was oder wo ist tatsächlich das nächste Café? Wie komme ich tatsächlich am schnellsten wohin? Und wie finde ich tatsächlich die schnellste Antwort auf meine Frage? Ja, für vieles von uns ist tatsächlich Google ja wirklich die erste Anlaufstelle, wenn wir tatsächlich etwas wissen oder finden wollen. Und vor 25 Jahren war das tatsächlich hier bei uns in Deutschland tatsächlich noch nicht so selbstverständlich wie heute. Was sich verändert hat, darüber wollen wir jetzt nämlich sprechen, passend zum Jubiläum, der nämlich am Samstag, den 10. Oktober ist, nämlich mit Lena Heuermann von Google Deutschland. Hallo.
1: Hallo.
0: Ja, wie sah denn Google vor 25 Jahren denn in Deutschland so aus?
1: Vor 25 Jahren hat ein Kollege hier in Hamburg angefangen, 2001. Das war der erste Google-Standort in Europa und der dritte weltweit. Das zeigt schon, dass es damals ein wichtiges Land für Google war. Inzwischen sind wir über 3000 und zwar nicht nur in Hamburg, sondern auch in München, Berlin und Frankfurt.
0: Ja, was war denn damals tatsächlich noch ganz anders als heute?
1: Anders war, dass Google eine reine Suchmaschine war. Also es ging darum, Antworten im Internet zu finden. Inzwischen sind ein paar mehr Produkte dazu

0: und auch Alternativen bei Regen, kann auch meine Vorlieben berücksichtigen und so ist dann Gemini quasi mein Planer. Und selbst wenn ich dann vor Ort bin, kann ich mit Gemini und meinem Handy die Kamera auf ein Sightseeing-Objekt halten und bekomme dann Informationen über dieses Objekt. Insofern ist es dann auch mein Reisebegleiter.
1: Ja, wie hat sich denn unser Google tatsächlich, unsere Suchen, beziehungsweise unser Google, unser Suchen denn mit der KI dann so verändert?
0: Anfangs haben die Benutzer meistens ein Wort eingegeben, wie zum Beispiel Urlaub, und haben dann nicht sonderlich gute Begriffe oder Suchergebnisse bekommen. Dann ging sie dazu über, Last-Minute-Urlaub Mallorca All-Inclusive einzugeben, also mehr Informationen zu geben. Und durch die KI kann man jetzt wirklich mit der KI interagieren und sprechen und individuelle Bedürfnisse eingeben. Und hinzu kommt natürlich dann auch noch das visuelle Suchen. Also mit Google Lens beispielsweise kann ich meine Kamera vom Smartphone auf eine Pflanze halten und sagen, was ist das für eine, und bekomme direkt Informationen.
1: Okay, und was kommt tatsächlich jetzt wirklich als nächstes bei Google?
0: Die KI soll uns natürlich helfen, Dinge schneller zu verstehen und auch direkt für uns zu erledigen. Das bleibt auch weiterhin unser Fokus. Und in Bezug auf Deutschland investieren wir natürlich auch weiterhin in Rechenzentren und Forschung, sodass hoffentlich dann noch weitere viele digitale Angebote und KI-Anwendungen auf den Markt kommen, wovon wir dann alle profitieren.
1: Ja, Lena Heuermann von Google Deutschland, vielen Dank fürs Gespräch hier bei uns.
0: Danke auch.
1: Ja, und Google hat sich tatsächlich in 25 Jahren in Deutschland wirklich zu einem einfachsten Suchfeld, zu einem digitalen Begleiter für viele Alltagssituationen entwickelt. Und mehr Informationen zu neuen KI-Möglichkeiten findet ihr natürlich alles unter gemini.google.com. Schaut da gerne vorbei und wir machen natürlich weiter mit cooler Mucke für den Montagfeierabend.
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0: Eliza Rose mit Boat. Battles of the Mall. Und damit euch einen wunderschönen Montagfeierabend.
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0: Nämlich in der Nacht zum Dienstag verläuft das. Ich meinte, Leinesteilen sternklar der Himmel oder auch nur locker bewölkt. Einige kompakte Wolken sind aber zwischen der Ostsee und dem Erzgebirge unterwegs. Später machen sie sich in den Niederungen mancher Region Nebelfelder breit. Im Verlauf der zweiten Nachthälfte ziehen dann sie zwischen der Nordsee und Rheinland-Pfalz sowie auch im Saarland immer mehr Wolken auf und dann kann es gelegentlich leicht regnen oder auch Nieselregen. Deswegen wird es auch ein bisschen kalt. 12 bis 8 Grad sind so die mildesten Stellen, sonst liegen da die Wetter so um den Gefrierpunkt. Am kältesten wird es dann aber in der Lausitz sowie auch in Tälern des Bayerischen Waldes bei minus 2 bis minus 3 Grad. Direkt über dem Erdboden geht es runter auf bis zu minus 7 Grad. Ja, morgen am Dienstag gibt es noch Nebelauflösung von Mecklenburg-Vorpommern bis nach Bayern. Lange einen sonnigen Herbsttag mit lockeren Wolken. Eher ist tatsächlich im Laufe des Nachmittags auch dort wieder wolkiger und tatsächlich auch später Regen kommen wird. Anders sieht es tatsächlich im übrigen Land aus. Dort schieben sich tatsächlich schon vom Beginn an vom Westen her dichte Wolken mit gelegentlichen Regen und auch diese Regen über das Land. Sonst, oder zwischen den Wolken, lugt tatsächlich ab und zu mal ein bisschen auch die Sonne durch und dann wird es auch wieder ein bisschen warm. 11 Grad im Sauerland bis zu 20 Grad im Oberrhein sind dann morgen möglich. Wir blicken noch so fix auf den Rest der Woche. Am Mittwoch gibt es im Süden am Vormittag viele Wolken, sonst fällt Regen. Am Nachmittag wird es dann aber auch dort auch freundlicher. Sonst gibt es eine Auflösung lokaler Nebelfelder, einen Wechsel aus teils längeren Sonnenschein und Wolken und es bleibt auch trocken bei 12 bis 22 Grad. Der Donnerstag, da hält sich die Südhälfte regional etwas zäh, zum Teil sogar auch ganztägig Nebel. Sonst scheint tatsächlich ein Teil die Sonne zum Teil, aber auch dichte Wolken sind mit dabei, aber es bleibt zum Glück trocken. Im Nebel werden aber auch nur 13 Grad erwartet, sonst werden so 16 bis 23 Grad erreicht. Und der Freitag, da hält sich in der Mitte und im Süden erneut teils dichte Wolken und Nebelfelder auf. Im Norden hin scheint dann zu Beginn verbreitet die Sonne. Im Verlauf ziehen aber Nordwesten her dichte Wolken auf. Gebietsweise fällt da etwas Regen und auch einzelne kleine Schauer bei 15 bis 22 Grad. Wir kommen so langsam an den Herbst. Es wird ja auch schon dunkel. Wir drehen ja auch bald wieder an der Uhr. Ich hoffe, dass das auch irgendwann mal abgeschaltet wird. Also wir könnten jetzt eigentlich auch gerne in dieser wunderschönen Sommerzeit bleiben. Aber das haben wir ja leider nicht in der Hand. Da müssen wir gucken, was passiert. Ne? Ihr kennt das ja. Manche Mühlen ein bisschen langsamer.
1: 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Cool.

0: ja, wirklich fast drei Viertel der Deutschen würden tatsächlich am liebsten in den eigenen vier Wänden wohnen. Das geht tatsächlich aus einer Spanner-Studie von Wohnen in Deutschland 2025 heraus. Doch der Weg dorthin ist wirklich schwieriger oder wirklich schwierig geworden. Nämlich ein Punkt: Käuferinnen und Käufer benötigen heute wirklich deutlich mehr Eigenkapital als früher. Aber wie viel sollte man tatsächlich für einen Immobilienkauf eigentlich mitbringen? Und darüber wollen wir jetzt mit sprechen mit Dominik Nehls vom Baufinanzierungsvermittler Dr. Klein. Hallo!
1: Schönen guten Tag!
0: Warum gilt denn tatsächlich die Empfehlung, dass der Eigenkapitalanteil mindestens 10-15% des Immobilienkaufpreises liegen sollte?
1: Das liegt tatsächlich daran, dass 10-15% alleine die Kaufnebenkosten sind, deren Zahlungen bei vielen Banken inzwischen Pflicht sind. Finanzierungen ohne Eigenkapital sind schwieriger, aber nicht unmöglich. Hier sollte man mit einem Berater über mögliche Varianten sprechen. Sinnvoll ist die Budgetberatung vor der Immobiliensuche.
0: Ja, viele denken ja wirklich beim Eigenkapital nur tatsächlich auf Geld auf dem Konto. Was zählt denn tatsächlich alles dazu?
1: Zum Beispiel zählen Tagesgeld und Sparanlagen dazu, genauso wie Wertpapiere, Renten und Lebensversicherungen, aber auch lastenfreie Bestandsimmobilien können als Eigenkapital anerkannt werden. Zudem können bei Neubauten oder auch Modernisierungsmaßnahmen auch die Eigenleistungen von den Banken als Eigenkapital anerkannt werden.
0: Ja, ein Immobilienkauf ist ja heute tatsächlich noch mit wenig Eigenkapital möglich. Welche Faktoren sind denn dafür wichtig?
1: Tatsächlich die Lage und die Objektbewertung der Bank ist ein wichtiger Aspekt, genauso wie die Bonität des Kunden und der sogenannte Verschuldungsgrad des Kunden in Abhängigkeit seiner Bonität. Bei guter Bonität ist auch mit wenig Eigenkapital eine Finanzierung möglich.
0: Ja, viele träumen ja wirklich vom Eigenheim, haben aber tatsächlich noch nicht genug Eigenkapital. Wie lässt sich denn ja dann das dann am besten aufbauen?
1: Tatsächlich nur durch frühzeitiges Sparen, mitunter auch auf dem Bausparvertrag, den man dann in die Finanzierung mit einbringt, durch Hilfe der Familie oder auch durch unterschiedliche Förderprogramme, die die Kunden nutzen können. Hier macht auch wieder die Beratung mit einem Experten Sinn.
0: Ja, wie wirkt sich denn mehr oder weniger das Eigenkapital dann auf den Zinssatz für den Immobilienkredit denn aus?
1: Je mehr Eigenkapital vorhanden ist, desto besser wird auch der Zinssatz. Und hier sprechen wir von Zinsspannen von ca. 0,4%. Des Weiteren hat der Eigenkapitaleinsatz natürlich auch Einfluss auf die Laufzeit des Kredites. Und je mehr Eigenkapital ich einbringe, desto geringer könnte auch die Rate sein.
0: Ja, und Herr Nehls, vielen Dank fürs Gespräch hier bei uns.
1: Vielen Dank.
0: Und wenn du das Thema Immobilienversicherung ja für euch so demnächst so ein bisschen relevant wird. Weitere Informationen gibt es dazu nämlich im Netz unter drklein.de. Dr. Klein in einem Wort geschrieben und dann landet ihr direkt dahin. Aber probiert es gerne aus. Sparen ist natürlich immer noch die wichtigste Methode, ne? Und Geld wechselt leider nicht auf Bäumen. Wäre schön, wenn, aber leider ist es ja nicht so, ne?
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0: interessanter Song. Jack was open.
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1: Also den Sound kennt man tatsächlich nicht so richtig von Jack was Raupe. Aber was tatsächlich ja vielleicht bald so sein wird, GTA 6 kennt ihr sicherlich, ist natürlich schon sehr viel veröffentlicht worden. Und ja, für zahlreiche Gameplay-Materialien gibt es tatsächlich auch den Cyber League. Denn da sind tatsächlich schon sehr viel Gameplay-Material von GTA 6 veröffentlicht worden. Und nun droht Cyber League Rockstar Games Rockstar Games und dem Mutterkonzern Take-Two tatsächlich mit der Veröffentlichung des kompletten Spiels. Nämlich die bislang bekannte Person besitzt tatsächlich nach eigenen Angaben eine vollständige, spielbare Entwicklerfassung, der wirklich die gesamte Handlung bis zum Abspann beinhaltet. Unabhängig bestätigten sind diese Angaben aber nicht, also bestätigt sind sie nicht, das steht auf jeden Fall fest. Cyber League nämlich behauptet, GTA 6 jederzeit öffentlich zugänglich machen zu können, allerdings knüpft er dieses tatsächlich an eine ungewöhnliche Bedingung. Die Marktkapitalisierung seiner gleichnamigen Kryptowährung müsse zunächst 30 Millionen US-Dollar erreichen. Sollte das geschehen, will er die angebliche vollständige Version des Spiels im Internet stellen. Ja, Take-Two könnte natürlich dies nach Darstellung des Leaks verhindern, wenn sie tatsächlich das Unternehmen öffentlich entschuldigt und GTA 6 auf physischen Datenträgern veröffentlicht. Was genau der Anlass tatsächlich dieser geforderten Entschuldigung ist, bleibt aber unklar. Cyber League hat nämlich bereits Videos mit Zwischensequenzen sowie auch mit freien steuerbaren Spielfiguren, Kämpfen und auch anderen Gameplay-Materialien gezeigt. Teilweise sind sogar offenbar Entwicklerfunktionen zugänglich, mit denen sich tatsächlich ungewöhnliche Spielsituationen herbeiführen lassen. Okay, wir wissen ja, GTA 6 kommt erstmal nur für die Konsolen raus. Die PC-Version wird natürlich da noch ein bisschen andauern, bis das kommt. Und ja, Rockstar Games und Take-Two versuchen bereits nämlich die Identität des Verantwortlichen hinter diesen Leaks zu ermitteln. Unter anderem wurden nämlich rechtliche Schritte eingeleitet. Wie gesagt, GTA 6, 19. November für die PC und der PlayStation 5 und der Xbox Series X und S. Für den PC kommt es ja wie gesagt später. Und auf jeden Fall möchte er das seine... Er würde das Spiel veröffentlichen, wenn er auf seiner Kryptowährung 30 Millionen hat. Aber möchte tatsächlich Take-Two bzw. Rockstar Games verpflichten, dass das Spiel wieder auf Datenträger kommt. Ich weiß nicht, ob das für euch tatsächlich noch so relevant ist. Spiele auf Datenträgern. Ich bin so hin und her gerissen. Ja, es macht vielleicht ein bisschen Sinn, dass Spiele auf Datenträgern sind. Da kann man sie besser sich ins Regal stellen. Aber seien wir mal ehrlich, hat nicht jeder einen Steam-Account, einen Epic-Account, einen Whatever-Account, wo tatsächlich alle wieder drauf und Spiele gestartet werden und tatsächlich von überall aus erreichbar sind. Also, kann man das? Ich weiß es nicht. Schreibt mir gerne eure Meinung dazu, deineafterwork.de, würde mich mal gerne interessieren, was ihr so meint. Ob ihr Spiele auf Datenträgern haben möchtet oder euch tatsächlich die Online-Version irgendwie so reicht, beziehungsweise die Version, die ihr runterladen könnt. Würde mich mal interessieren und dann hoffen wir mal, dass GTA 6 fleißig bald herauskommt und tatsächlich auch sehr, sehr gut laufen wird. Mich würde es auf jeden Fall freuen. Gar nicht wahr.
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0: Ja, so richtig hot in it ist es tatsächlich irgendwie nicht mehr so richtig, aber das ist ja nicht immer so schlimm. Der Herbst kommt ja und da muss es tatsächlich auch nicht mehr so hot sein, ne? Hot ist es aber auch, dass deine Afterwork für heute tatsächlich wieder vorbei ist. Aber wie gesagt, nächste Woche ist sie wie gewohnt für euch da. Nächste Woche 19 Uhr in deinem Lieblingsradio. Schaut gerne vorbei. Wie gesagt, nächste Woche deineafterwork.de. Klickt dich ja gerne rein, falls du was hast für nächste Woche, was wir auf jeden Fall vielleicht gerne hören sollten. Ich habe auch schon mal so ein bisschen wieder durchgeblättert durch meine Musikdatenbank und habe tatsächlich Songs gefunden, die mich tatsächlich an einen anderen Song erinnern. Wenn wir da hinkommen, versuche ich mal dran zu denken, diesen Song mal wieder zu spielen. Ich weiß dir gerade nicht mehr, wie er klingt, aber ich finde es irgendwie noch raus. Ich wünsche euch einen schönen Abend. Wir sehen uns nächste Woche wieder hier zu deiner Afterwork. Und damit ciao, tschüss und auf Wiedersehen.
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0: Hier ist das Daily Update vom Montag, dem 12. Oktober 2026. Damit einen schönen Wochenstart zusammen. Die drei Fragezeichen, Justus, Peter und Bob. Drei Namen, die bis heute einfach Kult sind. Heute, vor 47 Jahren, erschien mit Die drei Fragezeichen und der Superpapagei das allererste Hörspiel der Reihe. Das Kuriose war dabei, die Geschichte war nämlich ursprünglich der zweite Band der Bücherreihe, wurde aber trotzdem als erstes Hörspiel veröffentlicht. Millionen Fans lieben die spannenden Fälle aber bis heute. Und ganz ehrlich, diese drei Detektive sind auch einfach nicht klein zu kriegen. Bis letzte Woche waren die Jungs noch für 10 Shows in Düsseldorf und heute reisen wir mit den Backstreet Boys 29 Jahre zurück. Am 12. Oktober 1997 mussten die fünf Jungs ein Konzert in Madrid absagen. Der Grund? Einfach zu viele Fans. Statt der erlaubten 5.000 standen nämlich plötzlich über 7.000 vor der Bühne. Die Stimmung war so extrem, dass mehr als 300 Mädels damals ohnmächtig wurden und auch ärztlich versorgt werden mussten. Boyband-Wahnsinn pur. Wer die Jungs hier in Deutschland übrigens verpasst hat, ab November sind sie wieder regelmäßig in Las Vegas und ab Februar dann auch in Toronto. Rod Stewart hat mit seinen Songs Musikgeschichte geschrieben. Heute vor 21 Jahren bekam der britische Sänger dafür seinen eigenen Stern auf dem Hollywood Walk of Fame. Mitten in Los Angeles wurde er damit offiziell für die Ewigkeit verewigt.

Für große Hits braucht man nicht unbedingt die perfekte Stimme, sondern einfach eine, die man sofort erkennt. Rod Stewart. Dieser Song ging 2012 wirklich einmal um die ganze Welt. Heute vor 14 Jahren stand der südkoreanische Rapper Psy mit Gangnam Style auf Platz 1 der deutschen Charts. Dazu gab es ja noch diesen verrückten Reittanz, den plötzlich jeder nachmachen wollte. Das Musikvideo wurde zudem zu einem weltweiten Internet-Hit und knackte als allererstes YouTube-Video überhaupt die Marke von 1 Milliarde Aufrufe. Und mal ganz ehrlich, wer damals nicht zumindest mal versucht hat,

diesen Tanz irgendwie nachzumachen, der hat doch irgendwie was verpasst. Und das war das Daily Update vom Montag. Übrigens, heute ist Welttag der spanischen Sprache. Ich habe ja versucht, meiner Frau was Romantisches auf Spanisch zu sagen. Sie hat sich auch gefreut, hat mich verliebt angeschaut, aber auch gefragt, warum ich jetzt gerade 2 Burritos mit extra Käse will. Sven Weikam, Daily Redaktion.

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Hier ist das Daily Update vom Montag, dem 12. Oktober 2026, damit einen schönen Wochenstart zusammen. Die drei Fragezeichen, Justus, Peter und Bob. Drei Namen, die bis heute einfach Kult sind. Heute, vor 47 Jahren, erschien mit Die drei Fragezeichen und der Superpapagei das allererste Hörspiel der Reihe. Das Kuriose war dabei, die Geschichte war nämlich ursprünglich der zweite Band der Bücherreihe, wurde aber trotzdem als erstes Hörspiel veröffentlicht. Millionen Fans lieben die spannenden Fälle aber bis heute. Und ganz ehrlich, diese drei Detektive sind auch einfach nicht klein zu kriegen. Bis letzte Woche waren die Jungs noch für 10 Shows in Düsseldorf und heute reisen wir mit den Backstreet Boys 29 Jahre zurück. Am 12. Oktober 1997 mussten die fünf Jungs ein Konzert in Madrid absagen. Der Grund? Einfach zu viele Fans. Statt der erlaubten 5.000 standen nämlich plötzlich über 7.000 vor der Bühne. Die Stimmung war so extrem, dass mehr als 300 Mädels damals ohnmächtig wurden und auch ärztlich versorgt werden mussten. Boyband-Wahnsinn pur. Wer die Jungs hier in Deutschland übrigens verpasst hat, ab November sind sie wieder regelmäßig in Las Vegas und ab Februar dann auch in Toronto. Rod Stewart hat mit seinen Songs Musikgeschichte geschrieben. Heute vor 21 Jahren bekam der britische Sänger dafür seinen eigenen Stern auf dem Hollywood Walk of Fame. Mitten in Los Angeles wurde er damit offiziell für die Ewigkeit verewigt.

0: Für große Hits braucht man nicht unbedingt die perfekte Stimme, sondern einfach eine, die man sofort erkennt. Rod Stewart. Dieser Song ging 2012 wirklich einmal um die ganze Welt. Heute vor 14 Jahren stand der südkoreanische Rapper Psy mit Gangnam Style auf Platz 1 der deutschen Charts. Dazu gab es ja noch diesen verrückten Reittanz, den plötzlich jeder nachmachen wollte. Das Musikvideo wurde zudem zu einem weltweiten Internet-Hit und knackte als allererstes YouTube-Video überhaupt die Marke von 1 Milliarde Aufrufe. Und mal ganz ehrlich, wer damals nicht zumindest mal versucht hat, diesen Tanz irgendwie nachzumachen, der hat doch irgendwie was verpasst. Und das war das Daily Update vom Montag. Übrigens, heute ist Welttag der spanischen Sprache. Ich habe ja versucht, meiner Frau was Romantisches auf Spanisch zu sagen. Sie hat sich auch gefreut, hat mich verliebt angeschaut, aber auch gefragt, warum ich jetzt gerade 2 Burritos mit extra Käse will. Sven Weikam, Daily Redaktion.
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Hier ist das Daily Update vom Montag, dem 12. Oktober 2026, damit einen schönen Wochenstart zusammen. Die drei Fragezeichen, Justus, Peter und Bob. Drei Namen, die bis heute einfach Kult sind. Heute, vor 47 Jahren, erschien mit Die drei Fragezeichen und der Superpapagei das allererste Hörspiel der Reihe. Das Kuriose war dabei, die Geschichte war nämlich ursprünglich der zweite Band der Bücherreihe, wurde aber trotzdem als erstes Hörspiel veröffentlicht. Millionen Fans lieben die spannenden Fälle aber bis heute. Und ganz ehrlich, diese drei Detektive sind auch einfach nicht klein zu kriegen. Bis letzte Woche waren die Jungs noch für 10 Shows in Düsseldorf und heute reisen wir mit den Backstreet Boys 29 Jahre zurück. Am 12. Oktober 1997 mussten die fünf Jungs ein Konzert in Madrid absagen. Der Grund? Einfach zu viele Fans. Statt der erlaubten 5.000 standen nämlich plötzlich über 7.000 vor der Bühne. Die Stimmung war so extrem, dass mehr als 300 Mädels damals ohnmächtig wurden und auch ärztlich versorgt werden mussten. Boyband-Wahnsinn pur. Wer die Jungs hier in Deutschland übrigens verpasst hat, ab November sind sie wieder regelmäßig in Las Vegas und ab Februar dann auch in Toronto. Rod Stewart hat mit seinen Songs Musikgeschichte geschrieben. Heute vor 21 Jahren bekam der britische Sänger dafür seinen eigenen Stern auf dem Hollywood Walk of Fame. Mitten in Los Angeles wurde er damit offiziell für die Ewigkeit verewigt.

Für große Hits braucht man nicht unbedingt die perfekte Stimme, sondern einfach eine, die man sofort erkennt. Rod Stewart. Dieser Song ging 2012 wirklich einmal um die ganze Welt. Heute vor 14 Jahren stand der südkoreanische Rapper Psy mit Gangnam Style auf Platz 1 der deutschen Charts. Dazu gab es ja noch diesen verrückten Reittanz, den plötzlich jeder nachmachen wollte. Das Musikvideo wurde zudem zu einem weltweiten Internet-Hit und knackte als allererstes YouTube-Video überhaupt die Marke von 1 Milliarde Aufrufe. Und mal ganz ehrlich, wer damals nicht zumindest mal versucht hat, diesen Tanz irgendwie nachzumachen, der hat doch irgendwie was verpasst. Und das war das Daily Update vom Montag. Übrigens, heute ist Welttag der spanischen Sprache. Ich habe ja versucht, meiner Frau was Romantisches auf Spanisch zu sagen. Sie hat sich auch gefreut, hat mich verliebt angeschaut, aber auch gefragt, warum ich jetzt gerade 2 Burritos mit extra Käse will. Sven Weikam, Daily Redaktion.

Hier ist das Daily Update vom Montag, dem 12. Oktober 2026. Damit einen schönen Wochenstart zusammen. Die drei Fragezeichen. Justus, Peter und Bob. Drei Namen, die bis heute einfach Kult sind. Heute, vor 47 Jahren, erschien mit Die drei Fragezeichen und der Superpapagei das allererste Hörspiel der Reihe. Das Kuriose war dabei, die Geschichte war nämlich ursprünglich der zweite Band der Bücherreihe, wurde aber trotzdem als erstes Hörspiel veröffentlicht. Millionen Fans lieben die spannenden Fälle aber bis heute. Und ganz ehrlich, diese drei Detektive sind auch einfach nicht klein zu kriegen. Bis letzte Woche waren die Jungs noch für 10 Shows in Düsseldorf und heute reisen wir mit den Backstreet Boys 29 Jahre zurück. Am 12. Oktober 1997 mussten die fünf Jungs ein Konzert in Madrid absagen. Der Grund? Einfach zu viele Fans. Statt der erlaubten 5.000 standen nämlich plötzlich über 7.000 vor der Bühne. Die Stimmung war so extrem, dass mehr als 300 Mädels damals ohnmächtig wurden und auch ärztlich versorgt werden mussten. Boyband-Wahnsinn pur. Wer die Jungs hier in Deutschland übrigens verpasst hat, ab November sind sie wieder regelmäßig in Las Vegas und ab Februar dann auch in Toronto. Rod Stewart hat mit seinen Songs Musikgeschichte geschrieben. Heute vor 21 Jahren bekam der britische Sänger dafür seinen eigenen Stern auf dem Hollywood Walk of Fame. Mitten in Los Angeles wurde er damit offiziell für die Ewigkeit verewigt.

Für große Hits braucht man nicht unbedingt die perfekte Stimme, sondern einfach eine, die man sofort erkennt. Rod Stewart. Dieser Song ging 2012 wirklich einmal um die ganze Welt. Heute vor 14 Jahren stand der südkoreanische Rapper Psy mit Gangnam Style auf Platz 1 der deutschen Charts. Dazu gab es ja noch diesen verrückten Reittanz, den plötzlich jeder nachmachen wollte. Das Musikvideo wurde zudem zu einem weltweiten Internet-Hit und knackte als allererstes YouTube-Video überhaupt die Marke von 1 Milliarde Aufrufe. Und mal ganz ehrlich, wer damals nicht zumindest mal versucht hat, diesen Tanz irgendwie nachzumachen, der hat doch irgendwie was verpasst. Und das war das Daily Update vom Montag. Übrigens, heute ist Welttag der spanischen Sprache. Ich habe ja versucht, meiner Frau was Romantisches auf Spanisch zu sagen. Sie hat sich auch gefreut, hat mich verliebt angeschaut, aber auch gefragt, warum ich jetzt gerade 2 Burritos mit extra Käse will. Sven Weikam, Daily Redaktion. 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
2: Kennt ihr das eigentlich auch? Ihr liegt hundemüde im Bett, wollt eigentlich nur schlafen, aber euer Kopf stellt sich diese eine verdammt wichtige Frage: Haben Pinguine eigentlich Knie? Ja, mit dieser Frage im Kopf liegst du halt einfach stundenlang wach, und damit es dir dabei wenigstens ein bisschen besser geht, hier der perfekte Nachtmix für dich. 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
1: Hi, kurze Frage in die Runde. Braucht mich hier noch jemand oder kann ich schlafen gehen? Nein, Spaß beiseite. Wir machen natürlich noch ein bisschen weiter, mindestens bis die Sonne aufgeht. Ich bin Sven und versüße euch hier die Nacht. Hi und hallo. Einzige Chance, mir zu entkommen, ihr müsst einschlafen. Vielleicht klappt es ja mit diesem Song hier.

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Hier ist das Daily Update vom Montag, dem 12. Oktober 2026. Damit einen schönen Wochenstart zusammen. Die drei Fragezeichen, Justus, Peter und Bob. Drei Namen, die bis heute einfach Kult sind. Heute, vor 47 Jahren, erschien mit Die drei Fragezeichen und der Superpapagei das allererste Hörspiel der Reihe. Das Kuriose war dabei, die Geschichte war nämlich ursprünglich der zweite Band der Bücherreihe, wurde aber trotzdem als erstes Hörspiel veröffentlicht. Millionen Fans lieben die spannenden Fälle aber bis heute. Und ganz ehrlich, diese drei Detektive sind auch einfach nicht klein zu kriegen. Bis letzte Woche waren die Jungs noch für 10 Shows in Düsseldorf und heute reisen wir mit den Backstreet Boys 29 Jahre zurück. Am 12. Oktober 1997 mussten die fünf Jungs ein Konzert in Madrid absagen. Der Grund? Einfach zu viele Fans. Statt der erlaubten 5.000 standen nämlich plötzlich über 7.000 vor der Bühne. Die Stimmung war so extrem, dass mehr als 300 Mädels damals ohnmächtig wurden und auch ärztlich versorgt werden mussten. Boyband-Wahnsinn pur. Wer die Jungs hier in Deutschland übrigens verpasst hat, ab November sind sie wieder regelmäßig in Las Vegas und ab Februar dann auch in Toronto. Rod Stewart hat mit seinen Songs Musikgeschichte geschrieben. Heute vor 21 Jahren bekam der britische Sänger dafür seinen eigenen Stern auf dem Hollywood Walk of Fame. Mitten in Los Angeles wurde er damit offiziell für die Ewigkeit verewigt.

0: Für große Hits braucht man nicht unbedingt die perfekte Stimme, sondern einfach eine, die man sofort erkennt. Rod Stewart. Dieser Song ging 2012 wirklich einmal um die ganze Welt. Heute vor 14 Jahren stand der südkoreanische Rapper Psy mit Gangnam Style auf Platz 1 der deutschen Charts. Dazu gab es noch diesen verrückten Reittanz, den plötzlich jeder nachmachen wollte. Das Musikvideo wurde zudem zu einem weltweiten Internet-Hit und knackte als allererstes YouTube-Video überhaupt die Marke von 1 Milliarde Aufrufe. Und mal ganz ehrlich, wer damals nicht zumindest mal versucht hat, diesen Tanz irgendwie nachzumachen, der hat doch irgendwie was verpasst. Und das war das Daily Update vom Montag. Übrigens, heute ist Welttag der spanischen Sprache. Ich habe ja versucht, meiner Frau was Romantisches auf Spanisch zu sagen. Sie hat sich auch gefreut, hat mich verliebt angeschaut, aber auch gefragt, warum ich jetzt gerade 2 Burritos mit extra Käse will. Sven Weikam, Daily Redaktion.
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0: Ich bin der Mann, von dem du heute Nacht vielleicht Albträume bekommst. Ja, denn versprochen, ich quatsche dir die ganze Nacht ins Ohr. Wenn du nicht ausschaltest, aber damit das nicht passiert, hier einfach schnell wieder ein bisschen Musik. Ich weiß noch.

Hier ist das Daily Update vom Montag, dem 12. Oktober 2026, damit einen schönen Wochenstart zusammen. Die drei Fragezeichen, Justus, Peter und Bob. Drei Namen, die bis heute einfach Kult sind. Heute, vor 47 Jahren, erschien mit Die drei Fragezeichen und der Superpapagei das allererste Hörspiel der Reihe. Das Kuriose war dabei, die Geschichte war nämlich ursprünglich der zweite Band der Bücherreihe, wurde aber trotzdem als erstes Hörspiel veröffentlicht. Millionen Fans lieben die spannenden Fälle aber bis heute. Und ganz ehrlich, diese drei Detektive sind auch einfach nicht klein zu kriegen. Bis letzte Woche waren die Jungs noch für 10 Shows in Düsseldorf und heute reisen wir mit den Backstreet Boys 29 Jahre zurück. Am 12. Oktober 1997 mussten die fünf Jungs ein Konzert in Madrid absagen. Der Grund? Einfach zu viele Fans. Statt der erlaubten 5.000 standen nämlich plötzlich über 7.000 vor der Bühne. Die Stimmung war so extrem, dass mehr als 300 Mädels damals ohnmächtig wurden und auch ärztlich versorgt werden mussten. Boyband-Wahnsinn pur. Wer die Jungs hier in Deutschland übrigens verpasst hat, ab November sind sie wieder regelmäßig in Las Vegas und ab Februar dann auch in Toronto. Rod Stewart hat mit seinen Songs Musikgeschichte geschrieben. Heute vor 21 Jahren bekam der britische Sänger dafür seinen eigenen Stern auf dem Hollywood Walk of Fame. Mitten in Los Angeles wurde er damit offiziell für die Ewigkeit verewigt.

0: Für große Hits braucht man nicht unbedingt die perfekte Stimme, sondern einfach eine, die man sofort erkennt. Rod Stewart. Dieser Song ging 2012 wirklich einmal um die ganze Welt. Heute vor 14 Jahren stand der südkoreanische Rapper Psy mit Gangnam Style auf Platz 1 der deutschen Charts. Dazu gab es ja noch diesen verrückten Reittanz, den plötzlich jeder nachmachen wollte. Das Musikvideo wurde zudem zu einem weltweiten Internet-Hit und knackte als allererstes YouTube-Video überhaupt die Marke von 1 Milliarde Aufrufe. Und mal ganz ehrlich, wer damals nicht zumindest mal versucht hat, diesen Tanz irgendwie nachzumachen, der hat doch irgendwie was verpasst. Und das war das Daily Update vom Montag. Übrigens, heute ist Welttag der spanischen Sprache. Ich habe ja versucht, meiner Frau was Romantisches auf Spanisch zu sagen. Sie hat sich auch gefreut, hat mich verliebt angeschaut, aber auch gefragt, warum ich jetzt gerade 2 Burritos mit extra Käse will. Sven Weikam, Daily Redaktion.
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1: Guten Abend zusammen. Schön, dass wir mal die nächtliche Zeit wieder hier zusammen verbringen. Ich bin Sven und, ja, was soll ich sagen? Ich mache einfach den nächsten Titel an.
2: Yeah. Es ist immer noch die eine. 96, 2005.

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1: Wenn es nachts draußen dunkel ist und man in den Himmel schaut und man richtig viel Glück hat, dann kann man manchmal eine Sternschnuppe sehen. Doch ja, bitte nicht traurig sein, wenn es dann doch mal nicht klappt und ihr einfach nur Sterne zählen könnt. Für alle anderen gibt's aber jetzt hier Sternschnuppen in Musikformat.

Hier ist das Daily Update vom Montag, dem 12. Oktober 2026. Damit einen schönen Wochenstart zusammen. Die drei Fragezeichen, Justus, Peter und Bob. Drei Namen, die bis heute einfach Kult sind. Heute, vor 47 Jahren, erschien mit Die drei Fragezeichen und der Superpapagei das allererste Hörspiel der Reihe. Das Kuriose war dabei, die Geschichte war nämlich ursprünglich der zweite Band der Bücherreihe, wurde aber trotzdem als erstes Hörspiel veröffentlicht. Millionen Fans lieben die spannenden Fälle aber bis heute. Und ganz ehrlich, diese drei Detektive sind auch einfach nicht klein zu kriegen. Bis letzte Woche waren die Jungs noch für 10 Shows in Düsseldorf und heute reisen wir mit den Backstreet Boys 29 Jahre zurück. Am 12. Oktober 1997 mussten die fünf Jungs ein Konzert in Madrid absagen. Der Grund? Einfach zu viele Fans. Statt der erlaubten 5.000 standen nämlich plötzlich über 7.000 vor der Bühne. Die Stimmung war so extrem, dass mehr als 300 Mädels damals ohnmächtig wurden und auch ärztlich versorgt werden mussten. Boyband-Wahnsinn pur. Wer die Jungs hier in Deutschland übrigens verpasst hat, ab November sind sie wieder regelmäßig in Las Vegas und ab Februar dann auch in Toronto. Rod Stewart hat mit seinen Songs Musikgeschichte geschrieben. Heute vor 21 Jahren bekam der britische Sänger dafür seinen eigenen Stern auf dem Hollywood Walk of Fame. Mitten in Los Angeles wurde er damit offiziell für die Ewigkeit verewigt.

Für große Hits braucht man nicht unbedingt die perfekte Stimme, sondern einfach eine, die man sofort erkennt. Rod Stewart. Dieser Song ging 2012 wirklich einmal um die ganze Welt. Heute vor 14 Jahren stand der südkoreanische Rapper Psy mit Gangnam Style auf Platz 1 der deutschen Charts. Dazu gab es ja noch diesen verrückten Reittanz, den plötzlich jeder nachmachen wollte. Das Musikvideo wurde zudem zu einem weltweiten Internet-Hit und knackte als allererstes YouTube-Video überhaupt die Marke von 1 Milliarde Aufrufe. Und mal ganz ehrlich, wer damals nicht zumindest mal versucht hat, diesen Tanz irgendwie nachzumachen, der hat doch irgendwie was verpasst. Und das war das Daily Update vom Montag. Übrigens, heute ist Welttag der spanischen Sprache. Ich habe ja versucht, meiner Frau was Romantisches auf Spanisch zu sagen. Sie hat sich auch gefreut, hat mich verliebt angeschaut, aber auch gefragt, warum ich jetzt gerade 2 Burritos mit extra Käse will. Sven Weikam, Daily Redaktion.

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ist das Daily Update vom Montag, dem 12. Oktober 2026. Damit einen schönen Wochenstart zusammen. Die drei Fragezeichen, Justus, Peter und Bob. Drei Namen, die bis heute einfach Kult sind. Heute, vor 47 Jahren, erschien mit Die drei Fragezeichen und der Superpapagei das allererste Hörspiel der Reihe. Das Kuriose war dabei, die Geschichte war nämlich ursprünglich der zweite Band der Bücherreihe, wurde aber trotzdem als erstes Hörspiel veröffentlicht. Millionen Fans lieben die spannenden Fälle aber bis heute. Und ganz ehrlich, diese drei Detektive sind auch einfach nicht klein zu kriegen. Bis letzte Woche waren die Jungs noch für 10 Shows in Düsseldorf und heute reisen wir mit den Backstreet Boys 29 Jahre zurück. Am 12. Oktober 1997 mussten die fünf Jungs ein Konzert in Madrid absagen. Der Grund? Einfach zu viele Fans. Statt der erlaubten 5.000 standen nämlich plötzlich über 7.000 vor der Bühne. Die Stimmung war so extrem, dass mehr als 300 Mädels damals ohnmächtig wurden und auch ärztlich versorgt werden mussten. Boyband-Wahnsinn pur. Wer die Jungs hier in Deutschland übrigens verpasst hat, ab November sind sie wieder regelmäßig in Las Vegas und ab Februar dann auch in Toronto. Rod Stewart hat mit seinen Songs Musikgeschichte geschrieben. Heute vor 21 Jahren bekam der britische Sänger dafür seinen eigenen Stern auf dem Hollywood Walk of Fame. Mitten in Los Angeles wurde er damit offiziell für die Ewigkeit verewigt.

0: Für große Hits braucht man nicht unbedingt die perfekte Stimme, sondern einfach eine, die man sofort erkennt. Rod Stewart.
1: Opern Gangnam Style.
0: Dieser Song ging 2012 wirklich einmal um die ganze Welt. Heute vor 14 Jahren stand der südkoreanische Rapper Psy mit Gangnam Style auf Platz 1 der deutschen Charts. Dazu gab es ja noch diesen verrückten Reittanz, den plötzlich jeder nachmachen wollte. Das Musikvideo wurde zudem zu einem weltweiten Internethit und knackte als allererstes YouTube-Video überhaupt die Marke von 1 Milliarde Aufrufe. Und mal ganz ehrlich, wer damals nicht zumindest mal versucht hat, diesen Tanz irgendwie nachzumachen, der hat doch irgendwie was verpasst. Und das war das Daily Update vom Montag. Übrigens, heute ist Welttag der spanischen Sprache. Ich habe ja versucht, meiner Frau was Romantisches auf Spanisch zu sagen. Sie hat sich auch gefreut, hat mich verliebt angeschaut, aber auch gefragt, warum ich jetzt gerade 2 Burritos mit extra Käse will. Sven Weikam, Daily Redaktion. 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
1: So Leute, ich weiß, es ist verdammt spät, aber komm, lasst uns doch einfach noch ein kleines Spielchen spielen. Hier, passt auf. Wer zuerst gähnen muss, der verliert. Also, wer gähnt, verliert, ist raus, muss vielleicht einschlafen und ausschlaggebend ist einfach... Entschuldigung, der nächste Song, der jetzt kommt. Also, das zählt noch nicht, oder? Achtung, fertig. Los.
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Hier ist das Daily Update vom 13. Oktober, damit einen schönen Dienstag zusammen. Bildung für alle. Das klingt heute ziemlich selbstverständlich, war es aber lange Zeit nicht. Heute vor exakt 220 Jahren, da eröffnete in Berlin Deutschlands allererste Blindenschule. Gegründet von Johann August Zeune. Hier bekamen blinde Kinder die Chance, gezielt zu lernen und auch gefördert zu werden. Lesen, schreiben und auch einfach den Alltag selbstständig meistern. Für die damalige Zeit aber eine echte Sensation. Und auch ein wichtiger Schritt in Richtung Chancengleichheit. Der Startschuss dafür wurde am 13. Oktober 1806 gelegt. Wer seine Bücher liest, der sollte abends vielleicht dann doch lieber nochmal unterm Bett nachschauen, bevor das Licht ausgeht. Sebastian Fitzek ist Deutschlands Meister des Psychothrillers. Seine Geschichten sind spannend, düster und auch voller überraschender Wendungen. Einmal angefangen kann man seine Bücher meistens kaum weglegen. Heute feiert der Bestsellerautor seinen 55. Geburtstag. Geboren am 13. Oktober 1971 in Berlin, hat er sich längst einen festen Platz in den deutschen Bücherregalen erobert. Wir gratulieren zum Geburtstag und hoffen, dass dieser Ehrentag heute weniger gruselig wird als seine Geschichten. Heute ist wieder Champions League-Abend für alle Fußballfans. Der zweite Spieltag steht an und gleich zwei deutsche Teams sind mit am Start. Die Partie vom FC Bayern München gibt's ab 21 Uhr auf Amazon Prime. Das Spiel von RB Leipzig wird auf DAZN übertragen. Wir wünschen euch da draußen einen spannenden Fußballabend mit hoffentlich vielen Toren für beide Teams und danach bitte wieder das Radio einschalten. The Sound of Silence oder auch Mrs. Robinson. Diese Songs sind echte Klassiker und heute feiert Paul Simon seinen 85. Geburtstag. Gemeinsam mit Art Garfunkel wurde er als Simon und Garfunkel weltberühmt. Zwei Stimmen, eine Gitarre und Melodien, die bis heute einfach unter die Haut gehen. Später startete Paul Simon dann auch solo richtig durch, zum Beispiel mit diesem Hit hier. If you'll be my bodyguard, I can be your long lost pal. 85 Jahre wird er heute und ist damit ein echtes Stück Musikgeschichte. Wir sagen Happy Birthday. Und das war das Daily Update vom 13. Oktober. Zum Glück kein Freitag der 13., sondern Dienstag der 13. Ist aber auch egal, denn heute ist Tag des Gedächtnistrainings. Experten empfehlen sich, jeden Tag neue Dinge einzuprägen. Ich hab's versucht und mir alle meine Passwörter gemerkt. Jetzt, naja, kennt mein Gehirn 27 Passwörter, aber ich weiß nicht mehr, bei welcher Bank ich mein Geld abgelegt habe. Sven Weikamp, Daily Redaktion.

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1: Viele von euch fragen sich sicherlich, warum ist denn der Typ da schon wieder im Radio um die Uhrzeit? Ja, die Antwort ist ganz einfach. Meine Schwiegereltern sind gerade zu Besuch und naja, gestern habe ich dann doch irgendwie den Staubsauger wohl zu später Zeit angeschmissen. War jetzt auch nicht die beste Idee, aber ich habe mir gedacht, so eine Nachtschicht heute hier im Radio, besser geht's gar nicht. Kommt gut durch die nächsten Stunden, hier ist wieder ein bisschen Musik für euch.

0: Hier ist das Daily Update vom 13. Oktober, damit einen schönen Dienstag zusammen. Bildung für alle. Das klingt heute ziemlich selbstverständlich, war es aber lange Zeit nicht. Heute vor exakt 220 Jahren, da eröffnete in Berlin Deutschlands allererste Blindenschule. Gegründet von Johann August Zeune. Hier bekamen blinde Kinder die Chance, gezielt zu lernen und auch gefördert zu werden. Lesen, schreiben und auch einfach den Alltag selbstständig meistern. Für die damalige Zeit aber eine echte Sensation und auch ein wichtiger Schritt in Richtung Chancengleichheit. Der Startschuss dafür wurde am 13. Oktober 1806 gelegt. Wer seine Bücher liest, der sollte abends vielleicht dann doch lieber nochmal unterm Bett nachschauen, bevor das Licht ausgeht. Sebastian Fitzek ist Deutschlands Meister des Psychothrillers. Seine Geschichten sind spannend, düster und auch voller überraschender Wendungen. Einmal angefangen kann man seine Bücher meistens kaum weglegen. Heute feiert der Bestsellerautor seinen 55. Geburtstag. Geboren am 13. Oktober 1971 in Berlin, hat er sich längst einen festen Platz in den deutschen Bücherregalen erobert. Wir gratulieren zum Geburtstag und hoffen, dass dieser Ehrentag heute weniger gruselig wird als seine Geschichten. Heute ist wieder Champions League-Abend für alle Fußballfans. Der zweite Spieltag steht an und gleich zwei deutsche Teams sind mit am Start. Die Partie vom FC Bayern München gibt's ab 21 Uhr auf Amazon Prime. Das Spiel von RB Leipzig wird auf DAZN übertragen. Wir wünschen euch da draußen einen spannenden Fußballabend mit hoffentlich vielen Toren für beide Teams und danach bitte wieder das Radio einschalten. The Sound of Silence oder auch Mrs. Robinson. Diese Songs sind echte Klassiker und heute feiert Paul Simon seinen 85. Geburtstag. Gemeinsam mit Art Garfunkel wurde er als Simon und Garfunkel weltberühmt. Zwei Stimmen, eine Gitarre und Melodien, die bis heute einfach unter die Haut gehen. Später startete Paul Simon dann auch solo richtig durch, zum Beispiel mit diesem Hit hier. If you'll be my bodyguard, I can be your long lost pal. 85 Jahre wird er heute und ist damit ein echtes Stück Musikgeschichte. Wir sagen Happy Birthday. Und das war das Daily Update vom 13. Oktober. Zum Glück kein Freitag der 13., sondern Dienstag der 13. Ist aber auch egal, denn heute ist Tag des Gedächtnistrainings. Experten empfehlen sich, jeden Tag neue Dinge einzuprägen. Ich hab's versucht und mir alle meine Passwörter gemerkt. Jetzt, naja, kennt mein Gehirn 27 Passwörter, aber ich weiß nicht mehr, bei welcher Bank ich mein Geld abgelegt habe. Sven Weikam, Daily Redaktion.
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6: 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Im Studio Alexander Tauscher. Herzlich willkommen hier bei uns in dieser Show. Heute geht es um eine ganz besondere Knolle, eine ganz teure. Es ist nicht das Knöllchen, das der Polizeibeamte beim Falschparken verteilt. Nein, es geht um eine unterirdische Knolle, um einen Pilz. Es ist der teuerste und kulinarisch wertvollste Pilz, den es gibt. Der Trüffel. Ja, eine Trüffeljagd auf der kroatischen Halbinsel Istrien steht auf dem Programm. Heute also der Urlaub mit dem besonders guten Riecher. Ja, die Gourmetküche ist ohne seine Hoheit undenkbar, ohne eben den Trüffel. Dieser Pilz in Form einer Kartoffel wächst an wenigen Orten in Istrien. An der Küste braucht man ihn gar nicht erst suchen, also da wird er nur serviert. Aber Trüffel wächst hier vor allem im Landesinneren, rund um Buzet zum Beispiel. Und da treffen wir die charmante Daniela Pu. Sie ist gerade im Herbst fast jeden Tag im Wald mit ihrem Vierbeiner, mit ihren Trüffelhunden. Nebenbei betreibt sie ein kleines Geschäft, in dem die Kunden vom frischen Trüffel bis hin zum Trüffelöl alles kaufen können. Da kann man auch Trüffelgerichte verkosten. Und gleich neben dem Laden befinden sich, man hört es im Hintergrund, die Käfige der Hunde mit dem besonders guten Riecher.
7: My family here in Istria, it's working with truffles until 1932.
8: Meine Familie hier in Istrien arbeitet schon seit 1932 mit Trüffeln. Wir züchten keine Trüffel in Istrien, die wachsen alle in der Natur. Dafür braucht man einen Hund und wir trainieren unsere Trüffelhunde 3 Jahre lang.
7: At the beginning we put on our fingers a little bit of oil with truffles.
8: Am Anfang der Ausbildung tropfen wir auf unsere Finger etwas Trüffelöl. So kosten und fühlen auch die kleinen Welpen schon den Trüffel in der Milch auch. Wenn sie dann mit 1,5 oder 2 Monaten beginnen zu rennen, dann verstreuen wir kleine Brotecken auf dem Boden. Und wenn die Hunde sie finden, dann belohnen wir sie mit einem Leckerli. Ja, und dann legen wir die kleinen Brotstücke ins Gras. Das heißt also, die Hunde können die Stücke nicht sehen, sie müssen sie riechen.
7: So, after that, we put small pieces of bread in the grass. They cannot immediately see it. They have to use their nose. Later we start to dig a hole for about 5 centimeters deep. We put inside cheese with truffles.
8: Später graben wir Käse mit Trüffel so etwa 5 Zentimeter tief in den Boden. Und klar, das können die Hunde nicht sehen, sie können es nur riechen. Und wenn sie das riechen und graben, dann machen wir tsch, tsch. Das heißt, warte, die Hunde müssen warten. Dann nehmen wir den Käse aus, packen ihn ein in die Tasche und geben dem Hund ein Leckerli.
7: We take the cheese out, we put in our pocket and we give them a treat. After that we start to train them with such a deep hole for about 35 centimeters under the ground. We put inside bread with olive oil and truffles.
8: Im weiteren Training vergraben wir das Brot mit Olivenöl und Trüffel so etwa 35 cm tief im Boden. Wenn die Hunde es dann finden, dann lernen wir eben den Hunden, dass Stopp bedeutet. Und wenn wir sagen, weitersuchen, dann müssen sie weitersuchen. Ja, warum machen wir das? Weil eben in der Natur man nie weiß, wie tief der Trüffel liegt. Das können auch nur 2 Zentimeter sein, aber es können auch 30 bis 35 Zentimeter tief sein. Wir wollen eben nicht, dass unsere Hunde die Trüffel beschädigen.
7: And we don't want that our dog damage the truffle. After 1 year of training of our dogs at home, we take them for the first time in the forest.
8: Nach einem Jahr Training hier bei uns auf dem Gelände nehmen wir die Hunde zum ersten Mal mit in den Wald. Sie gehen immer mit einem älteren Hund mit. Wenn der ältere Hund den Trüffel gefunden hat, dann sagen wir Stopp. Dann sagen wir Stopp und rufen den jüngeren Hund, damit er es selbst findet und die Arbeit zu Ende tut. Denn die Hunde mit einem Jahr, die finden zwar den Trüffel, aber sie sind noch nicht so sicher. Sie brauchen weitere 2 Jahre. Also nach insgesamt 3 Jahren haben wir einen guten Trüffeljagdhund.
7: So after 3 years we can say that you have a good truffle hunter dog.
9: Ein kleiner Hund kann der allerbeste Freund sein.
7: If he is not very good, we have here in Istria about 170 families from who we buy fresh truffles every day.
8: Wir kaufen täglich frischen Trüffel hinzu, zusätzlich, und das von insgesamt 170 Familien, die uns beliefern. Wenn einer unserer Hunde noch nicht so gut ist, dann geben wir ihn oft an ausgewählte Familien weiter, damit sie ihn weiter trainieren. Wir verkaufen ihn nicht, nein, wir geben ihn einfach in gute Hände. Und mein Mann Marco, ja, der den Trüffel oft einkauft, der hört ja oft von den Familien, die dann sagen, oh, weißt du Marco, dein Hund von damals ist jetzt unser bester Trüffelsucher.
7: Today is the best dog which we have. We are even offering here to our guests truffle hunting in the forest. So it's in offer to the whole year. So when people come here,
8: unsere Gäste können mit uns auf Trüffeljagd in den Wald mitgehen. Das ist das ganze Jahr über möglich. So eine Tour dauert etwa 1 Stunde. Manchmal haben wir Glück, die Hunde finden etwas, manchmal nicht, denn wir bieten eben Trüffeljagd an und keine Demonstration. Aber auch wenn wir nichts finden, unsere Gäste sind immer sehr zufrieden, weil sie das alles eben erleben, die Kommunikation zwischen mir und den Hunden und auch insgesamt, ja, wie die Hunde suchen, also ein Erlebnis.
7: How they are looking for truffles, how they are trying to find a truffle.
9: Es gibt Tage, da wünschte ich, ich wäre mein Hund.
6: Es gibt Tage, da wäre ich mein Hund. Denn mit diesem guten Riecher, da machen die Vierbeiner für ihre Herrchen das große Geschäft. Immerhin kostet das Kilo Trüffel oft mehrere tausend Euro. Hier ist der Urlaub für Feinschmecker, die Trüffeljagd mit Alexander Tauscher in der Radioreise. Willkommen auf Istrien. Wir haben heute den Geruch einer kleinen, pikant riechenden Knolle in der Nase und folgen der Spur des Trüffels. Der wächst nur in wenigen Gebieten auf der Welt, in einigen Regionen Italiens, zum Beispiel auch Frankreichs, oder eben auf der kroatischen Halbinsel Istrien, ganz im Norden des Landes gelegen. Hier gibt es mehrere Gebiete, in denen der Knollenpilz seine Suchhunde erfreut. Es sind vor allem diese feuchten Eichenwälder rund um Motovun, Livada und Buzet. In Buzet ist Daniela Puh mit ihren Hunden auf der Suche nach dem schwarzen und dem weißen istrischen Trüffel, wobei der schwarze Trüffel noch etwas günstiger ist als der weiße. Daniela sagte mir, das ganze Jahr herrscht reges Treiben in den Wäldern. Immer wieder hört der Urlauber hier dieses Hundegebell aus den Wäldern. Wobei nicht jedes Mal, wenn ein Hund bellt, hat er auch gleich einen Trüffel gefunden. Denn schön wäre es für den Besitzer.
7: They have such a big price, even because the white truffles are growing only here in Istria or in Italy. And the whole world is eating white truffles.
8: Nun, der weiße Trüffel ist deswegen so teuer, weil er nur hier in Istrien wächst oder in Italien. Und die ganze Welt will weißen Trüffel essen. Ob in China, in den USA oder Kanada, in ganz Europa, in den guten Restaurants wird er verwendet.
7: Those truffles came from Istria or from Italy and that's it. We have about 500 truffle hunters from who we buy fresh truffles and all together it's even.
8: Wir haben auf Istrien etwa 500 Trüffeljäger, von denen wir frischen Trüffel beziehen, und diese etwa 170 Familien, die sich hier mit der Trüffelsuche beschäftigen, wir haben, naja, ich schätze so 800 bis 1000 Suchhunde. Manche Familien haben nur einen Hund, andere 2 oder 3. Wir haben zum Beispiel 5 Hunde.
7: 2 dogs, 3 dogs. For example, we have 5 truffle hunter dogs. When they see people which they don't know, they
8: always zu uns auf den Hof kommen als Besucher, dann bellen die Hunde ordentlich, denn sie denken, sie sind Touristen, denen sie jetzt in den Wald zum Trüffel suchen ziehen, ja, deswegen sind sie eben so aufgeregt.
7: This is why they are very exciting and they are barking because they want to go in the forest on truffle hunting. My mother is a lady with more than 50 years of truffle hunting experience. In the season of white truffles, she goes always.
8: Meine Mutter geht schon seit mehr als 50 Jahren auf Trüffeljagd. In der Saison des weißen Trüffel geht sie nur nachts jagen. Nachts ist der Wald sehr ruhig, es gibt keine störenden Geräusche und so können sich die Hunde voll auf die Trüffeljagd konzentrieren. Meine Mutter beginnt dann so gegen Mitternacht und sie bleibt bis 7, 8 Uhr morgens im Wald. Wenn die Hunde von der Jagd zurückkommen, dann kochen wir für sie, jeden Tag. Wir geben denen keine Würfel oder so etwas, nein, sie kriegen jeden Tag ein warmes Essen. Ja, und dann gehen sie schlafen, sich ausruhen.
7: When they come back from the forest and then they go to sleep and rest.
10: Ist das nicht ein wunderschönes Leben, Herr Schmidt? Ich am Steuerrad und sie daneben, Herr Schmidt. Ist die Welt nicht hübsch und groß und bunt? Herr Schmidt, Sie sind ein wirklich kluger Hund.
7: We teach them that they cannot eat the truffle, but until they are 6-7 years old.
8: Also prinzipiell erziehen wir die Hunde so, dass sie keine Trüffel essen dürfen. Aber bis sie so 6-7 Jahre alt sind, verstehen sie ja nicht alles. Und wenn sie da einen Trüffel finden und wir nicht Obacht geben, dann würden sie den Trüffel fressen, ja? Deswegen müssen wir eben bei der Trüffeljagd immer die Hunde im Blick haben im Wald. Und eben auch beim Suchen nach dem Trüffel, wenn sie dann graben, müssen wir sagen, warte. Dann gehen wir, prüfen, ob es ein Trüffel ist und packen den Trüffel ein. Denn sonst, ja, sonst würden sie klar die Chance nutzen und den Trüffel essen.
7: Sure, they will take a chance and eat it. They like it a bit, and it's important that they like.
8: Die Hunde lieben Trüffel. Es ist auch wichtig so, dass sie die Trüffel mögen, denn sonst würden sie sich nicht dafür interessieren. Sie würden nicht dem Geruch folgen und nicht suchen.
7: They will not like a truffle, then they will not be interesting to smell it, to find it and to dig it out.
11: Es gibt oberleckere Pilze, die sind teuer und versteckt. Das sind Trüffel in der Erde, reich wird, wer sie dort entdeckt.
7: France is tradition to go with the pigs. Here in Istria was never tradition to go with pigs, always with the dogs.
8: In Frankreich ist es üblich, mit Trüffelschweinen auf die Jagd zu gehen. Bei uns in Istrien war das nie so üblich, nur mit Hunden. Und wir müssen ja manchmal auch mit dem Auto ein Stück fahren, um in den anderen Wald zu kommen. Und es ist eben einfacher, die Hunde mitzunehmen, so auf die Rücksitzbank oder im Gepäckraum, Türe auf im Auto. Wenn sie ein Schwein hätten, ja, dann wäre das ein Problem, so ein Schwein zu transportieren. Dann stellen Sie sich vor, alle kommen mit dem Hund in den Wald, Sie kommen mit dem Schwein. Also, es wäre ein großes Chaos.
7: Imagine everybody has a dog, everybody comes with the dogs in the forest, and if you will come with a pig, then there will be a big mess.
6: Da schnüffeln diese Vierbeiner. Daniela Puh, die Goldschöpferin aus Istrien, sie setzt auf die Spürnasen ihrer Hunde. Rund um die Wade sind ab und zu auch mal Trüffelschweine unterwegs, aber Trüffelschweine lassen sich eben nicht ganz so einfach im Auto mitnehmen. Und Trüffelschweine lieben den Trüffel genauso wie die Menschen, fressen auch gern mal so eine Knolle auf. Wenn man nicht schnell genug ist, dann hat eben der Vierbeiner einfach Schwein gehabt. Ja, was bleibt dann dem Besitzer dann noch zu sagen, außer eben, du Schwein. Wir sagen es laut, wir sagen es leise. Hier ist die Radioreise mit Alexander Tauscher. Heute sind wir sehr delikat unterwegs. Es dreht sich nämlich vieles um diesen kleinen, teuren Pilz. Wir folgen dem Trüffel auf der Halbinsel Istrien. Der Weg ist wie immer das Ziel. Ich habe kleine und große Geschichten rund um diese so teure Knolle gesammelt und kann sagen, ja, die beste Zeit, um frische, weiße Trüffel vor Ort zu genießen, ist einfach der Herbst. Ab September beginnt die Erntezeit für diesen weißen Trüffel. Wer etwas tiefer in den Geldbeutel greifen will oder wer von sich aber behauptet, ein Gourmet zu sein, der bekommt im Herbst köstliche Gerichte in den Trüffelfesten, ob nun in Buset, Mottowohn oder Livade. In Livade befindet sich eines der bekanntesten Trüffelrestaurants von Istrien, das Sigante. Hausherr ist ein gewisser Giancarlo Sigante, Trüffelhändler, Winzer und Olivenölproduzent aus Livade. Er gilt als Trüffelkönig in Istrien, denn er hatte einmal einen Trüffel gefunden, der 1,3 Kilogramm schwer ist. Der hat dann ihn auch finanziell zum König gemacht. Ja, lange noch vor seinen Wettbewerbern hatte Giancarlo beim Vermarkten des Trüffel die Nase vorn gehabt und hatte eben das elegante Trüffelrestaurant inmitten der pilzreichen Wälder des Mirnatals eröffnet. Einmal im Jahr steigt vor diesem Restaurant ein großes Trüffelfestival. Morena Matjas erzählt uns mehr darüber und die große, unvergessene Ella Fitzgerald serviert uns dazu beim Rundgang noch Savoy Truffle, weil ja schon die Beatles auf dieser Trüffeljagd waren, gibt es die natürlich auch noch im Original von den Pilzköpfen. Passt ja zum Trüffel.
12: We have a festival, Truffle Festival, and it's the longer Truffle Festival in the world because we have 10 weekends the fair.
8: Unser Trüffelfestival ist das längste der Welt. Es geht jetzt über 10 Wochenenden. Das Festival läuft immer an Samstagen und Sonntagen und das in einem großen Zelt, eben über diese 10 Wochen nun. Früher waren es nur 7 Wochen, jetzt haben wir entschieden, es um 3 Wochen in den November zu verlängern.
12: We decided that it would be good to do another 3 weekends in November. Producers is from Istria. 90%
8: der Produzenten kommen hier aus Istrien und die meisten davon sind kleine Produzenten mit diesen typischen istrischen Produkten.
12: We have typical Istrian products. Winemakers, olive oil makers, sausages, prosciutto makers, honey makers,
8: Hier finden Sie Winzer, Olivenölproduzenten, Produzenten auch des getrockneten Schinkens, Prosciutto. Wir haben Imker hier, einige Destillerien verkaufen und es wird ja auch selbstgemachte Pasta verkauft. Zum Beispiel Pasta mit Chili-Füllung oder mit Trüffelfüllung, mit Pilzen, einfach viele Produkte.
12: Chili inside, Spinach inside, Truffles inside, Mushrooms, lots of things. All these products you cannot find in the shop because the people have the small factory. It's not factories, it's something they do at home.
8: Also all diese Produkte können Sie meistens nicht in einem normalen Laden kaufen, denn die Produzenten, die produzieren nicht in Fabriken, sondern machen alles zu Hause und verkaufen das nicht an Geschäfte. Vieles ist echt nicht im Laden zu finden und deswegen wissen die Menschen, dass man es hier bekommt.
12: Sometimes it's difficult to find this in a shop, but you lots of people know that they will find it here. We have a lot of tourists, especially during the first 4 or 5 weeks, because it's still September and it's still full of tourists on the coast. And we
8: ja, viele Touristen kommen hierher, vor allem in den ersten 4, 5 Wochen, gerade im September, wenn noch viele Urlauber an der Küste sich erholen und zur Küste von Novigrad, das ist ja der kürzeste Weg von hier aus, aber auch von Pula zum Beispiel brauchen sie weniger als eine Stunde und Urlauber wollen ja manchmal etwas mehr erleben als nur eben den Strand.
12: So people sometimes want to do something more than going to swim. We have the truffle hunting demonstration every day 3 times, so always talking about Saturdays and Sundays.
8: Wir bieten hier auch eine Trüffeljagd als Vorführung an, 3-mal am Tag an den Wochenenden. Und dann können die Besucher in kleinen Gruppen in den Wald gehen und dort die Trüffeljagdhunde beobachten, denn viele Menschen wissen gar nicht, wie der Trüffel in der Natur aussieht, ja, unter der Erde.
12: Look like when they are under the ground. Livade is the center of these truffles because in Istria we have truffles just around Motovun. It's called Motovun Woods. And here the land is different than on the coast.
8: Livade ist das Zentrum der Trüffel, sonst auch so rund um Motovun, genannt auch Motovun-Wälder. Wir haben ja hier einen völlig anderen Boden als an der Küste. Der ist ideal für Pilze, weil es hier feuchter ist als an der Küste. An der Küste haben wir diesen roten Boden, hier ist er grau, also ideal, nicht nur für Trüffel, für alle Pilzarten. Wir haben ja diese Eichenbäume, dort gedeihen die Trüffel sehr, sehr gut an den Wurzeln der Eichenbäume. Sie bilden eine Symbiose und diese Landschaft haben wir auf einer Fläche von ja, 30, 40 Quadratkilometern rund um
12: Motovun. So we have this just in 30, 40 square kilometers around Motovun.
8: Die Eichenwälder im Norden von Istrien, sie beherbergen diese Schätze im Boden. Hunderte Menschen suchen da jedes Jahr mit Hilfe der Hunde diese Schätze. Diese kleinen Knollen, die kosten ein Vermögen. Satt machen sie nicht, aber vielleicht süchtig. Hier ist Rias. Riechen ist angesagt, nämlich auf der Trüffeljagd in Istrien. Eine Reise im Adria-Sektor. Wir sind im äußersten Norden von Kroatien. Alexander Tauscher mit der Radioreise. Urlauber können auf Istria nicht so einfach selbst in den Wald gehen und danach Trüffel suchen. Das geht nur mit Lizenz. Und ohne Trüffelhund, mit dieser Spürnase, würde man auch unbedingt leer ausgehen. Der weiße Trüffel, der wächst vom Spätsommer bis zum Winteranfang. Er hat diesen exquisiten Geschmack und ein ausgeprägtes Aroma. Er ist der edelste und teuerste aller Trüffelarten und wird roh gegessen. Den schwarzen Trüffel findet man vor allem im Winter. Und das Gegenstück ist dann der Sommertrüffel. Er ist fast so groß wie ein Apfel und kommt häufiger vor. Deswegen ist der Sommertrüffel auch nicht ganz so teuer wie der schwarze oder eben auch der weiße Trüffel. Ich habe mir 2 Gläser gekauft. Einmal klein geraspelter Trüffel und einmal Trüffelpesto, so als Geschmacksnote für Nudeln zum Beispiel zu Hause. Die Trüffeljägerin Daniela Puh, die hat noch ein paar andere Vorschläge für Trüffelgerichte, denn sie bietet für Urlauber nicht nur die Trüffeljagd an. In ihrem kleinen Geschäft bereitet sie auch selbst kleine Trüffelgerichte zu. Auffällig an der Wand ist ein Riesenposter mit dem schwarzen Trüffelhund und den ganz treuen Augen.
13: The family tradition of truffle hunting is since 1932. Now in the family I'm the only child, so
8: meine Familie geht ja schon seit 1932 auf Trüffeljagd. Ich bin das einzige Kind der Familie, habe keine Brüder oder Schwestern und so entschieden mein Mann und ich vor vielen Jahren eine eigene Produktion zu starten, damit wir eben nicht nur frische Trüffel anbieten können. Wir stellen 20 verschiedene Trüffelprodukte her, neben den geschnittenen Trüffelscheiben auch Trüffel in Olivenöl, schwarzer und weißer Trüffel.
13: Slices in olive oil of white and black truffles.
14: Здесь наш шаг у и
13: We produce white cream with cheese, ground up white truffles in the jar, Steinpilzen.
8: Wir produzieren aus weißem Trüffel weiße Creme mit Käse. Ja, im Glas ist das. Steinpilze mit weißem Trüffel, Champignons mit weißem und schwarzem Trüffel, Oliven mit Trüffel, Tomatensauce mit Trüffel, Schokolade mit Trüffel, Cookies mit Trüffel.
13: Olives with truffles, tomato sauce with truffles, chocolate with truffles, cookies with truffles. Three kinds of cheese. Sheep cheese, goat cheese and
8: wir haben drei verschiedene Käsesorten mit Trüffel, zum Beispiel Schafskäse, Ziegenkäse oder auch den normalen Käse, dann Salami mit Trüffel, Öl mit Trüffel, Nudeln mit Trüffel, Salz mit Trüffel, wir haben auch Bier mit Trüffel, wir haben Grappa mit Trüffel, Taranolikör mit Trüffel, also wirklich alle Produkte mit Trüffel.
13: Really all kinds of products with truffles. For now, we are the only one who has a beer with truffles. So it's a craft beer with 7.1% of alcohol.
8: Ja, wir sind bisher die Einzigen, die Bier mit Trüffel herstellen. Es ist ein Craft Beer mit 7,1% Alkohol. Es ist kein Bier, das man einfach so aus Durst trinkt. Nein, es ist ein Bier, das man im Weinglas trinkt, im Rotweinglas. Da trinkt man nur ein paar Schlucke, dazu ein gutes Stück Käse, ja, oder auch Schinken, Prosciutto, also sehr, sehr schmackhaft.
13: Old cheese or with some prosciutto. It's very, very delicious. So we go to brewery where they produce their craft beer, and together with them we produce their craft beer with our truffles. So we put the truffles in the beer.
8: Das Craft Beer wird in einer Brauerei gebraut. Dahin kommen wir mit unserem Trüffel, geben den Trüffel ins Bier. Das muss dann etwa 15 Tage lang im Bier sich entwickeln. Dann werden die Trüffel rausgenommen und das Bier muss nochmal 15 Tage im Fass lagern. Dann wird das Bier in den Flaschen abgefüllt.
13: And then they take the beer out and put in the bottles. I'm with truffles every day, in the truffle smell every day, but I can say that I like truffles.
8: Ich habe ja den Trüffel jeden Tag, auch den Geruch, ja. Aber ich kann sagen, ich mag Trüffel sehr. Auch bei uns in der Familie essen wir 2-3 Mal in der Woche Trüffel.
13: Our meals on our tables 2-3 times a week. We eat truffles as well. The truffles are full of minerals and they are very good for skin.
8: Trüffel sind voller Mineralstoffe. Sie sind gut für die Haut. Auch in der Medizin werden sie verwendet, zum Beispiel in einer Creme mit schwarzem Trüffel. Es hilft vor allem Menschen, die eine zu starke Pigmentierung der Haut haben.
13: Very good for the people who has a problem with pigments.
6: Ja, solche Gesänge kann man nur anstimmen, wenn man genug Trüffel auf dem Teller hat. Jetzt kennen wir auch das Geheimnis der jungen Haut von Daniela, das Geheimnis ihrer ewigen Jugend, der Trüffel natürlich. Wir haben gleich noch gutes Öl, guten Wein und Schnaps mit Trüffel im Angebot der Radioreise. Uns geht es fast so, wie der Dichter Joachim Ringelnatz einmal sagte, Zitat, du altes Schwein im Trüffelbeet, weißt du auch stets, wie gut's dir geht? Wie immer an dieser Stelle, auf Weiterhören. Richtet auf eure Lauscher, denn hier spricht der Tauscher. Der Alexander grüßt sie alle miteinander und wünscht auf diese Weise eine schöne Radioreise. Heute heißt es Schnüffel, Schnüffel, denn es geht um Trüffel, eine Trüffeljagd auf Istrien und das geruchsneutral durchs Ohr. Istrien ist im Sommer natürlich voller Badeurlauber. Doch wenn die letzten Badegäste im Oktober die Insel verlassen, dann kommen sehr oft die Feinschmecker, die Trüffelfreunde. Dabei werden Trüffelgerichte nicht nur in feinen Restaurants serviert, oft auch in einfachen Kornobars. Es sind diese sehr urigen Gastwirtschaften überall in Kroatien. Im Prinzip funktioniert Trüffel wie ein Parfum. Es versprüht gleich ein anderes Aroma. Es macht Speisen besser, auch die ganz einfachen. Das Prinzip lautet, je einfacher die Gerichte, desto besser kommt eben das Trüffelaroma zur Geltung. Ob auf einem Toast, über eine Eierspeise, zu Nudeln oder Risotto. Daniela hat mir sogar Vanilleeis mit Trüffel angeboten. Sie verkauft auch Trüffelschnaps, den bezieht sie von einer Destillerie namens Aura in Buzet. Es ist eine Destillerie mit einem angebauten großen Laden. Hier können Besucher auch gleich Schnäpse probieren und dazu wird immer auch ein kleiner Teller mit Schinken und Käse gereicht. Daniela Kramer ist hier die Verkäuferin, Nomada übersetzt, und zwei Besucher erzählen uns einmal, warum sie so gerne hier auf Istrien sind zur Trüffelzeit. Marianne und Darko, zwei Deutsch-Kroaten aus München.
14: Aura ist eine kleine obiteljska firma, koja se bavi proizvodnjom rakija, marmelada, čokolada, maslinovog ulja i octa.
15: Aura ist ein kleines Familiengeschäft. Wir produzieren hier Schnäpse, Marmeladen, Schokoladen mit Olivenöl, Essig und Olivenöl.
14: Sve se ovdje radi prirodno, bez umjetnih bojila, konzervansa, kako su nekad radile naše bake i djedovi.
15: Alles, was wir hier produzieren, ist ohne Konservanse, wie unsere Omas gemacht haben.
14: Aura, to je obiteljska firma koja već narašta ima, evo, nastalo ime od mame i tate. Mama se zove Aurelija, a tata Radenko i tako je nastalo ime.
15: Aura ist geworden vom Name von Mutter und Vater. Aura heißt Aurelija und Radenko.
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15: Wir benutzen unsere Schnaps und mit dem Trüffel.
14: Najtradicionalnije istorske rakije su Teranino, Biska i Medenica.
15: Also tradicionalnije ist Biska, also Mistelschnaps, Rotweinlikör und Honigschnaps.
14: I sa tim rakijama sa Medenicom i Teraninom stavljamo unutra i tartuf kako bi bilo tradicionalno i istarske rakije sa tartufom. Ono.
15: Also diese Tradition, wir geben in diese Schnäpse Trüffel, dann bekommen wir diesen istrianischen Produkt.
14: Radimo marmeladu od maslačka koja je neobična.
15: Wir machen Marmelade von Löwenzahn, also wir pflücken diese Blumen und machen wir Marmelade mit dem.
14: I također radimo za Naturu marmeladu sa smokvama i tartufima.
15: Wir machen auch Marmeladen von Feige und Trüffel zusammen.
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15: Ale zize wilde Pflanze, die Leute, sie pflücken das und kommen bei uns, wir zahlen ihnen und dann bekommen wir diese Pflanzen und so.
8: Und ist es in Istrien so, dass die Menschen noch selber auch sehr viel Marmelade herstellen, dass es so eine Tradition in Familien ist, dass man es noch macht oder eher nur für solche Großproduzenten?
14: Pa da, to je isto dio tradicije. Ljudi isto rade marmelade kući i rakije i to je onako u tradiciji. Aha. Mi smo samo tu tradiciju spojili u posao.
15: Hier Leute machen das, das ist traditionell, machen Marmeladen, Schnäpse, aber wir haben ein Business gemacht.
14: Tako da zadovoljstvo to raditi jer nam je to svima...
15: Wir machen das gern, das ist in Blut, so.
16: Wir wohnen mit einem Fuß quasi schon in Rovinj und pendeln zwischen Deutschland und Kroatien immer hin und her.
8: Was kaufen Sie denn hier, wenn Sie in Istrien sind?
17: Klassiker Olivenöl. Dann kaufen wir auch ganz gerne istrischen Wein. Und das ist jetzt unsere neue Bezugsquelle.
16: Käse auch. Schinken, sehr guten Schinken gibt es hier.
8: Diese Prosciutto.
16: Prosciutto, ja, der ist sehr lecker. Dann Pancetta oder Speck, auch sehr gut irgendwie.
17: Trüffel natürlich. Wer am Essen spart, der hat das Essen nicht verdient, ehrlich.
16: Genau. Heute zum Beispiel haben wir Plukansi mit Trüffel gegessen, mit geraspelten Trüffel. Plukansi ist so eine istrianische Nudelart. Das war sehr lecker und Steinpilze essen wir auch immer sehr gerne. Das ist auch gerade Saison hier.
8: Auch das Eis, hier gibt es also selbst auch den Eisbecher mit Trüffel geraspelt.
16: Ich habe noch nicht probiert. Also Eis mit Trüffel, nee, das habe ich noch nicht probiert. Aber es soll es geben, ja. Habe ich noch nicht probiert, aber wäre mal eine Chance.
8: Vanilleeis mit ein paar Tropfen Trüffelöl. Damit könnte man jeden Gast zu Hause überraschen. Diesen Tipp gab mir Daniela noch mit auf den Weg. Hier ist die Urlaubsgarantie für jeden Geldbeutel. Die Radioreise, denn wir verreisen nur in Gedanken. Alexander Tauscher, diesmal auf Istrien. Istrien, es ist natürlich die Adria und die schönen Küstenstädte, die wir auf anderen Reisen besuchen. Wir schauen heute vornehmlich aufs gute Essen. Frischen Fisch, das Boskalinrind und tonnenweise Trüffel. Natürlich auch die Olivenhaine. Ich habe einen sehr renommierten Olivenproduzenten des Landes besucht, der einst ganz klein begonnen hatte. Teddy Chevialon aus dem kleinen Ort Vodnjan, ganz im Süden von Istrien. Gemeinsam mit seinem Bruder Sandy betreibt er eine Olivenölfarm und produziert einige der besten Olivenöle im ganzen Land. Angefangen hat es eigentlich als verrückte Idee seines jüngeren Bruders Sandy, sagte er mir, denn der hatte mit 13 Jahren im Garten einfach so mal den ersten Olivenbaum gepflanzt. Inzwischen haben die beiden Brüder tausende Olivenbäume und exportieren ihr Öl in mehr als ein Dutzend Länder.
18: We started in 1997. Unfortunately, it was a bad year for us. We lose our father and grandfather in only 2 months. And my younger brother, at the age of just 13, planted 100 trees as a kind of

Hier ist das Daily Update vom 13. Oktober, damit einen schönen Dienstag zusammen. Bildung für alle. Das klingt heute ziemlich selbstverständlich, war es aber lange Zeit nicht. Heute vor exakt 220 Jahren, da eröffnete in Berlin Deutschlands allererste Blindenschule. Gegründet von Johann August Zeune. Hier bekamen blinde Kinder die Chance, gezielt zu lernen und auch gefördert zu werden. Lesen, schreiben und auch einfach den Alltag selbstständig meistern. Für die damalige Zeit aber eine echte Sensation und auch ein wichtiger Schritt in Richtung Chancengleichheit. Der Startschuss dafür wurde am 13. Oktober 1806 gelegt.

0: Wer seine Bücher liest, der sollte abends vielleicht dann doch lieber nochmal unterm Bett nachschauen, bevor das Licht ausgeht. Sebastian Fitzek ist Deutschlands Meister des Psychothrillers. Seine Geschichten sind spannend, düster und auch voller überraschender Wendungen. Einmal angefangen kann man seine Bücher meistens kaum weglegen. Heute feiert der Bestsellerautor seinen 55. Geburtstag. Geboren am 13. Oktober 1971 in Berlin, hat er sich längst einen festen Platz in den deutschen Bücherregalen erobert. Wir gratulieren zum Geburtstag und hoffen, dass dieser Ehrentag heute weniger gruselig wird als seine Geschichten. Heute ist wieder Champions League-Abend für alle Fußballfans. Der zweite Spieltag steht an und gleich zwei deutsche Teams sind mit am Start. Die Partie vom FC Bayern München gibt's ab 21 Uhr auf Amazon Prime. Das Spiel von RB Leipzig wird auf DAZN übertragen. Wir wünschen euch da draußen einen spannenden Fußballabend mit hoffentlich vielen Toren für beide Teams und danach bitte wieder das Radio einschalten. The Sound of Silence oder auch Mrs. Robinson. Diese Songs sind echte Klassiker und heute feiert Paul Simon seinen 85. Geburtstag. Gemeinsam mit Art Garfunkel wurde er als Simon und Garfunkel weltberühmt. Zwei Stimmen, eine Gitarre und Melodien, die bis heute einfach unter die Haut gehen. Später startete Paul Simon dann auch solo richtig durch, zum Beispiel mit diesem Hit hier. If you'll be my bodyguard, I can be your long lost pal. 85 Jahre wird er heute und ist damit ein echtes Stück Musikgeschichte. Wir sagen Happy Birthday. Und das war das Daily Update vom 13. Oktober. Zum Glück kein Freitag der 13., sondern Dienstag der 13. Ist aber auch egal, denn heute ist Tag des Gedächtnistrainings. Experten empfehlen sich, jeden Tag neue Dinge einzuprägen. Ich hab's versucht und mir alle meine Passwörter gemerkt. Jetzt, naja, kennt mein Gehirn 27 Passwörter, aber ich weiß nicht mehr, bei welcher Bank ich mein Geld abgelegt habe. Sven Weikam, Daily Redaktion.
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0: durch die Nacht. Ich habe letztens geträumt, ich werde Milliardär. Ja, gleich mal richtig groß denken, weißt du, nicht so eine Million, nee, gleich Milliarden. Lustig, oder? Also, manchmal, habe ich gelesen, werden Träume auch wahr. Ich drücke euch die Daumen, dass vielleicht einige Dinge, die ihr heute Nacht träumt, in Erfüllung gehen, aber ich würde mich auch freuen, wenn ihr mir die Daumen drückt. Also, Milliardär, das wäre schon cool, oder? Also, naja, zumindest für mich. Kommt gut durch die Nacht.

0: Hier ist das Daily Update vom 13. Oktober, damit einen schönen Dienstag zusammen. Bildung für alle. Das klingt heute ziemlich selbstverständlich, war es aber lange Zeit nicht. Heute vor exakt 220 Jahren, da eröffnete in Berlin Deutschlands allererste Blindenschule. Gegründet von Johann August Zeune. Hier bekamen blinde Kinder die Chance, gezielt zu lernen und auch gefördert zu werden. Lesen, schreiben und auch einfach den Alltag selbstständig meistern. Für die damalige Zeit aber eine echte Sensation. Und auch ein wichtiger Schritt in Richtung Chancengleichheit. Der Startschuss dafür wurde am 13. Oktober 1806 gelegt. Wer seine Bücher liest, der sollte abends vielleicht dann doch lieber nochmal unterm Bett nachschauen, bevor das Licht ausgeht. Sebastian Fitzek ist Deutschlands Meister des Psychothrillers. Seine Geschichten sind spannend, düster und auch voller überraschender Wendungen. Einmal angefangen kann man seine Bücher meistens kaum weglegen. Heute feiert der Bestseller-Autor seinen 55. Geburtstag. Geboren am 13. Oktober 1971 in Berlin, hat er sich längst einen festen Platz in den deutschen Bücherregalen erobert. Wir gratulieren zum Geburtstag und hoffen, dass dieser Ehrentag heute weniger gruselig wird als seine Geschichten. Heute ist wieder Champions League-Abend für alle Fußballfans. Der zweite Spieltag steht an und gleich zwei deutsche Teams sind mit am Start. Die Partie vom FC Bayern München gibt's ab 21 Uhr auf Amazon Prime. Das Spiel von RB Leipzig wird auf DAZN übertragen. Wir wünschen euch da draußen einen spannenden Fußballabend mit hoffentlich vielen Toren für beide Teams und danach bitte wieder das Radio einschalten. The Sound of Silence oder auch Mrs. Robinson. Diese Songs sind echte Klassiker und heute feiert Paul Simon seinen 85. Geburtstag. Gemeinsam mit Art Garfunkel wurde er als Simon und Garfunkel weltberühmt. Zwei Stimmen, eine Gitarre und Melodien, die bis heute einfach unter die Haut gehen. Später startete Paul Simon dann auch solo richtig durch, zum Beispiel mit diesem Hit hier. If you'll be my bodyguard, I can be your long lost pal. 85 Jahre wird er heute und ist damit ein echtes Stück Musikgeschichte. Wir sagen Happy Birthday. Und das war das Daily Update vom 13. Oktober. Zum Glück kein Freitag der 13., sondern Dienstag der 13. Ist aber auch egal, denn heute ist Tag des Gedächtnistrainings. Experten empfehlen sich, jeden Tag neue Dinge einzuprägen. Ich hab's versucht und mir alle meine Passwörter gemerkt. Jetzt, kennt mein Gehirn 27 Passwörter, aber ich weiß nicht mehr, bei welcher Bank ich mein Geld abgelegt habe. Sven Weikam, Daily Redaktion.
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2: Na, bist du auch noch nachtaktiv oder sogar auf der Arbeit oder vielleicht sogar schon wieder auf der Arbeit? Also ich habe ja einen guten Freund, der ist Bäcker. Klar, der muss morgens immer ganz früh raus und die Brötchen müssen auch fertig sein, wenn die normalen Menschen aufstehen. Doch damit der auch wirklich mal so 8 Stunden durchpennen kann, ne, geht der abends immer echt um 18 Uhr ins Bett. Ganz ehrlich, so früh musste ich nicht mal als Kind schlafen gehen. Also, Erwachsensein ist doch nicht so toll, wie viele immer dachten. Aber vielleicht weckt der kommende Song ja irgendwie Kindheitserinnerungen in dir.

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1: Na, wie sieht's aus? Könnt ihr auch nicht schlafen? Gar kein Problem. Dreht die Musik einfach so ein Stück lauter und singt mit. Und vielleicht klappt's dann ja mit dem Müdewerden. Wie dem auch sei, ich bin bei euch. Kommt gut durch die Nacht. Die